0: Auf der griechischen Urlaubsinsel Paros mussten mehrere Ortschaften wegen eines außer Kontrolle geratenen Feuers geräumt werden. Bewohner wurden angewiesen, sich an die Strände in Sicherheit zu bringen. Auch an der französischen Atlantikküste bei Bordeaux kämpfen Feuerwehrleute weiter gegen Brände, die erneut aufgeflammt sind. Eine neue Hitzewelle mit Temperaturen bis zu 40 Grad erhöht dort die Gefahr, dass sich die Flammen erneut und weiter ausbreiten. In der Justizvollzugsanstalt Willig I in Nordrhein-Westfalen laufen Ermittlungen gegen zwei Vollzugsbeamte. Die Staatsanwaltschaft Krefeld wirft ihnen unter anderem Drogenhandel und Bestechlichkeit vor. Bereits Mitte Juli wurden in dem Gefängnis Durchsuchungen durchgeführt. Die Ermittlungen dauern an. Die Bundesregierung will heute weitreichende Änderungen in der Energiepolitik auf den Weg bringen. Geplant sind Reformen, die unter anderem Auswirkungen auf Solaranlagen und Windkraft haben könnten. Energie- und Umweltverbände kritisieren die Pläne und werfen Wirtschaftsministerin Reiche vor, den Ausbau der Energiewende auszubremsen. Über das Vorhaben muss anschließend noch der Bundestag entscheiden. Im Gesundheitshandwerk bleiben bundesweit viele Stellen unbesetzt. Besonders betroffen sind Augenoptiker, Hörakustiker sowie Orthopädie- und Zahntechniker. Einer Studie zufolge konnten 2025 im Durchschnitt mehr als 4.300 offene Stellen nicht besetzt werden. Den größten Mangel gibt es in der Augenoptik und der Hörakustik, wie aus der Studie weiter hervorgeht.
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2: Wo es heute unangenehm werden könnte, verrate ich gleich in der Redaktion Gisela Hoff. In der Südosthälfte wird es heute heiter bis sonnig. Sonst ziehen im Tagesverlauf ziemlich zügig Quellwolken auf. Deswegen sind vom Südwesten über den Westen bis in den Norden kräftige Schauer und Gewitter mit Böen bis Orkanstärke möglich. Die Temperaturen erreichen an der See bis 31, sonst bis 39 Grad. In der Nacht sind im Nordosten letzte Schauer und Gewitter unterwegs. In der zweiten Nachthälfte ziehen im Südwesten neue Schauer und einzelne Gewitter auf. Sonst ist es teils wolkig oder nur gering bewölkt. Die Temperaturen kühlen auf 20 bis 14 Grad ab. Morgen breiten sich im Tagesverlauf in einem breiten Streifen von Baden-Württemberg bis in den Osten teils kräftige Schauer und Gewitter aus. Nördlich und südlich dieses Streifens besteht nur ein geringes Risiko für Schauer und Gewitter. Die Temperaturen erwärmen sich im Norden auf maximal 28, sonst bis auf 38 Grad.
1: So viel zu den Nachrichten und dem Wetter. Wir wünschen allen Hörern weiterhin viel Spaß bei Fantastic Radio.
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6: Für die Meldungen im Studio Michael Miem. Die Spitzenverbände der deutschen Wirtschaft drängen die Bundesregierung zu weiteren Reformen. Arbeitgeberpräsident Dulger warnt, Deutschland verliere im internationalen Wettbewerb zunehmend an Boden. Seit 2019 habe sich die wirtschaftliche Entwicklung kaum erholt. Ohne grundlegende Veränderungen drohten die 2020er Jahre zu einem verlorenen Jahrzehnt für den Wirtschaftsstandort Deutschland zu werden, so Dulger weiter. Nach dem schweren Erdbeben im Südwesten Japans ist die Zahl der bestätigten Todesopfer auf 13 gestiegen. Das teilte die Ministerpräsidentin des Landes mit. Nach Einschätzung der Behörden könnte die Zahl der Toten jedoch deutlich höher liegen. Die Rettungskräfte suchen unterdessen weiter in den schwer betroffenen Gebieten nach Vermissten. Die Waldbrände in Südeuropa halten die Einsatzkräfte weiter in Atem. Auf der griechischen Urlaubsinsel Paros mussten mehrere Ortschaften wegen eines außer Kontrolle geratenen Feuers geräumt werden. Bewohner wurden angewiesen, sich an die Strände in Sicherheit zu bringen. Auch an der französischen Atlantikküste bei Bordeaux kämpfen Feuerwehrleute weiter gegen Brände, die erneut aufgeflammt sind. Eine neue Hitzewelle mit Temperaturen bis zu 40 Grad erhöht dort die Gefahr, dass sich die Flammen erneut und weiter ausbreiten. In der Justizvollzugsanstalt Willig I in Nordrhein-Westfalen laufen Ermittlungen gegen zwei Vollzugsbeamte. Die Staatsanwaltschaft Krefeld wirft ihnen unter anderem Drogenhandel und Bestechlichkeit vor. Bereits Mitte Juli wurden in dem Gefängnis Durchsuchungen durchgeführt. Die Ermittlungen dauern an. Die Bundesregierung will heute weitreichende Änderungen in der Energiepolitik auf den Weg bringen. Geplant sind Reformen, die unter anderem Auswirkungen auf Solaranlagen und Windkraft haben könnten. Energie- und Umweltverbände kritisieren die Pläne und werfen Wirtschaftsministerin Reiche vor, den Ausbau der Energiewende auszubremsen. Über das Vorhaben muss anschließend noch der Bundestag entscheiden. Im Gesundheitshandwerk bleiben bundesweit viele Stellen unbesetzt. Besonders betroffen sind Augenoptiker, Hörakustiker sowie Orthopädie- und Zahntechniker. Einer Studie zufolge konnten 2025 im Durchschnitt mehr als 4.300 offene Stellen nicht besetzt werden. Den größten Mangel gibt es in der Augenoptik und der Hörakustik, wie aus der Studie weiter hervorgeht.
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7: Wo es heute unangenehm werden könnte, verrate ich gleich in der Redaktion Gisela Hoff. In der Südosthälfte wird es heute heiter bis sonnig. Sonst ziehen im Tagesverlauf ziemlich zügig Quellwolken auf. Deswegen sind vom Südwesten über den Westen bis in den Norden kräftige Schauer und Gewitter mit Böen bis Orkanstärke möglich. Die Temperaturen erreichen an der See bis 31, sonst bis 39 Grad. In der Nacht sind im Nordosten letzte Schauer und Gewitter unterwegs. In der zweiten Nachthälfte ziehen im Südwesten neue Schauer und einzelne Gewitter auf. Sonst ist es teils wolkig oder nur gering bewölkt. Die Temperaturen kühlen auf 20 bis 14 Grad ab. Morgen breiten sich im Tagesverlauf in einem breiten Streifen von Baden-Württemberg bis in den Osten teils kräftige Schauer und Gewitter aus. Nördlich und südlich dieses Streifens besteht nur ein geringes Risiko für Schauer und Gewitter. Die Temperaturen erwärmen sich im Norden auf maximal 28, sonst bis auf 38 Grad.
5: So viel zu den Nachrichten und dem Wetter. Wir wünschen allen Hörern weiterhin viel Spaß bei Fantastic Radio.
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6: Für die Meldungen im Studio Michael Miem. Die Spitzenverbände der deutschen Wirtschaft drängen die Bundesregierung zu weiteren Reformen. Arbeitgeberpräsident Dulger warnt, Deutschland verliere im internationalen Wettbewerb zunehmend an Boden. Seit 2019 habe sich die wirtschaftliche Entwicklung kaum erholt. Ohne grundlegende Veränderungen drohten die 2020er Jahre zu einem verlorenen Jahrzehnt für den Wirtschaftsstandort Deutschland zu werden, so Dulger weiter. Nach dem schweren Erdbeben im Südwesten Japans ist die Zahl der bestätigten Todesopfer auf 13 gestiegen. Das teilte die Ministerpräsidentin des Landes mit. Nach Einschätzung der Behörden könnte die Zahl der Toten jedoch deutlich höher liegen. Die Rettungskräfte suchen unterdessen weiter in den schwer betroffenen Gebieten nach Vermissten. Die Waldbrände in Südeuropa halten die Einsatzkräfte weiter in Atem. Auf der griechischen Urlaubsinsel Paros mussten mehrere Ortschaften wegen eines außer Kontrolle geratenen Feuers geräumt werden. Bewohner wurden angewiesen, sich an die Strände in Sicherheit zu bringen. Auch an der französischen Atlantikküste bei Bordeaux kämpfen Feuerwehrleute weiter gegen Brände, die erneut aufgeflammt sind. Eine neue Hitzewelle mit Temperaturen bis zu 40 Grad erhöht dort die Gefahr, dass sich die Flammen erneut und weiter ausbreiten. In der Justizvollzugsanstalt Willig I in Nordrhein-Westfalen laufen Ermittlungen gegen zwei Vollzugsbeamte. Die Staatsanwaltschaft Krefeld wirft ihnen unter anderem Drogenhandel und Bestechlichkeit vor. Bereits Mitte Juli wurden in dem Gefängnis Durchsuchungen durchgeführt. Die Ermittlungen dauern an. Die Bundesregierung will heute weitreichende Änderungen in der Energiepolitik auf den Weg bringen. Geplant sind Reformen, die unter anderem Auswirkungen auf Solaranlagen und Windkraft haben könnten. Energie- und Umweltverbände kritisieren die Pläne und werfen Wirtschaftsministerin Reiche vor, den Ausbau der Energiewende auszubremsen. Über das Vorhaben muss anschließend noch der Bundestag entscheiden. Im Gesundheitshandwerk bleiben bundesweit viele Stellen unbesetzt. Besonders betroffen sind Augenoptiker, Hörakustiker sowie Orthopädie- und Zahntechniker. Einer Studie zufolge konnten 2025 im Durchschnitt mehr als 4.300 offene Stellen nicht besetzt werden. Den größten Mangel gibt es in der Augenoptik und der Hörakustik, wie aus der Studie weiter hervorgeht.
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7: Wo es heute unangenehm werden könnte, verrate ich gleich in der Redaktion Gisela Hoff. In der Südosthälfte wird es heute heiter bis sonnig. Sonst ziehen im Tagesverlauf ziemlich zügig Quellwolken auf. Deswegen sind vom Südwesten über den Westen bis in den Norden kräftige Schauer und Gewitter mit Böen bis Orkanstärke möglich. Die Temperaturen erreichen an der See bis 31, sonst bis 39 Grad. In der Nacht sind im Nordosten letzte Schauer und Gewitter unterwegs. In der zweiten Nachthälfte ziehen im Südwesten neue Schauer und einzelne Gewitter auf. Sonst ist es teils wolkig oder nur gering bewölkt. Die Temperaturen kühlen auf 20 bis 14 Grad ab. Morgen breiten sich im Tagesverlauf in einem breiten Streifen von Baden-Württemberg bis in den Osten teils kräftige Schauer und Gewitter aus. Nördlich und südlich dieses Streifens besteht nur ein geringes Risiko für Schauer und Gewitter. Die Temperaturen erwärmen sich im Norden auf maximal 28, sonst bis auf 38 Grad.
5: So viel zu den Nachrichten und dem Wetter. Wir wünschen allen Hörern weiterhin viel Spaß bei Fantastik Radio.
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6: Für die Meldungen im Studio Michael Miem. Die Spitzenverbände der deutschen Wirtschaft drängen die Bundesregierung zu weiteren Reformen. Arbeitgeberpräsident Dulger warnt, Deutschland verliere im internationalen Wettbewerb zunehmend an Boden. Seit 2019 habe sich die wirtschaftliche Entwicklung kaum erholt. Ohne grundlegende Veränderungen drohten die 2020er Jahre zu einem verlorenen Jahrzehnt für den Wirtschaftsstandort Deutschland zu werden, so Dulger weiter. Nach dem schweren Erdbeben im Südwesten Japans ist die Zahl der bestätigten Todesopfer auf 13 gestiegen. Das teilte die Ministerpräsidentin des Landes mit. Nach Einschätzung der Behörden könnte die Zahl der Toten jedoch deutlich höher liegen. Die Rettungskräfte suchen unterdessen weiter in den schwer betroffenen Gebieten nach Vermissten. Die Waldbrände in Südeuropa halten die Einsatzkräfte weiter in Atem. Auf der griechischen Urlaubsinsel Paros mussten mehrere Ortschaften wegen eines außer Kontrolle geratenen Feuers geräumt werden. Bewohner wurden angewiesen, sich an die Strände in Sicherheit zu bringen. Auch an der französischen Atlantikküste bei Bordeaux kämpfen Feuerwehrleute weiter gegen Brände, die erneut aufgeflammt sind. Eine neue Hitzewelle mit Temperaturen bis zu 40 Grad erhöht dort die Gefahr, dass sich die Flammen erneut und weiter ausbreiten. In der Justizvollzugsanstalt Willig I in Nordrhein-Westfalen laufen Ermittlungen gegen zwei Vollzugsbeamte. Die Staatsanwaltschaft Krefeld wirft ihnen unter anderem Drogenhandel und Bestechlichkeit vor. Bereits Mitte Juli wurden in dem Gefängnis Durchsuchungen durchgeführt. Die Ermittlungen dauern an. Die Bundesregierung will heute weitreichende Änderungen in der Energiepolitik auf den Weg bringen. Geplant sind Reformen, die unter anderem Auswirkungen auf Solaranlagen und Windkraft haben könnten. Energie- und Umweltverbände kritisieren die Pläne und werfen Wirtschaftsministerin Reiche vor, den Ausbau der Energiewende auszubremsen. Über das Vorhaben muss anschließend noch der Bundestag entscheiden. Im Gesundheitshandwerk bleiben bundesweit viele Stellen unbesetzt. Besonders betroffen sind Augenoptiker, Hörakustiker sowie Orthopädie- und Zahntechniker. Einer Studie zufolge konnten 2025 im Durchschnitt mehr als 4.300 offene Stellen nicht besetzt werden. Den größten Mangel gibt es in der Augenoptik und der Hörakustik, wie aus der Studie weiter hervorgeht.
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7: Wo es heute unangenehm werden könnte, verrate ich gleich in der Redaktion Gisela Hoff. In der Südosthälfte wird es heute heiter bis sonnig. Sonst ziehen im Tagesverlauf ziemlich zügig Quellwolken auf. Deswegen sind vom Südwesten über den Westen bis in den Norden kräftige Schauer und Gewitter mit Böen bis Orkanstärke möglich. Die Temperaturen erreichen an der See bis 31, sonst bis 39 Grad. In der Nacht sind im Nordosten letzte Schauer und Gewitter unterwegs. In der zweiten Nachthälfte ziehen im Südwesten neue Schauer und einzelne Gewitter auf. Sonst ist es teils wolkig oder nur gering bewölkt. Die Temperaturen kühlen auf 20 bis 14 Grad ab. Morgen breiten sich im Tagesverlauf in einem breiten Streifen von Baden-Württemberg bis in den Osten teils kräftige Schauer und Gewitter aus. Nördlich und südlich dieses Streifens besteht nur ein geringes Risiko für Schauer und Gewitter. Die Temperaturen erwärmen sich im Norden auf maximal 28, sonst bis auf 38 Grad.
5: So viel zu den Nachrichten und dem Wetter. Wir wünschen allen Hörern weiterhin viel Spaß bei Fantastic Radio.
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6: Für die Meldungen im Studio Michael Miem. Die Spitzenverbände der deutschen Wirtschaft drängen die Bundesregierung zu weiteren Reformen. Arbeitgeberpräsident Dulger warnt, Deutschland verliere im internationalen Wettbewerb zunehmend an Boden. Seit 2019 habe sich die wirtschaftliche Entwicklung kaum erholt. Ohne grundlegende Veränderungen drohten die 2020er Jahre zu einem verlorenen Jahrzehnt für den Wirtschaftsstandort Deutschland zu werden, so Dulger weiter. Nach dem schweren Erdbeben im Südwesten Japans ist die Zahl der bestätigten Todesopfer auf 13 gestiegen. Das teilte die Ministerpräsidentin des Landes mit. Nach Einschätzung der Behörden könnte die Zahl der Toten jedoch deutlich höher liegen. Die Rettungskräfte suchen unterdessen weiter in den schwer betroffenen Gebieten nach Vermissten. Die Waldbrände in Südeuropa halten die Einsatzkräfte weiter in Atem. Auf der griechischen Urlaubsinsel Paros mussten mehrere Ortschaften wegen eines außer Kontrolle geratenen Feuers geräumt werden. Bewohner wurden angewiesen, sich an die Strände in Sicherheit zu bringen. Auch an der französischen Atlantikküste bei Bordeaux kämpfen Feuerwehrleute weiter gegen Brände, die erneut aufgeflammt sind. Eine neue Hitzewelle mit Temperaturen bis zu 40 Grad erhöht dort die Gefahr, dass sich die Flammen erneut und weiter ausbreiten. In der Justizvollzugsanstalt Willig I in Nordrhein-Westfalen laufen Ermittlungen gegen zwei Vollzugsbeamte. Die Staatsanwaltschaft Krefeld wirft ihnen unter anderem Drogenhandel und Bestechlichkeit vor. Bereits Mitte Juli wurden in dem Gefängnis Durchsuchungen durchgeführt. Die Ermittlungen dauern an. Die Bundesregierung will heute weitreichende Änderungen in der Energiepolitik auf den Weg bringen. Geplant sind Reformen, die unter anderem Auswirkungen auf Solaranlagen und Windkraft haben könnten. Energie- und Umweltverbände kritisieren die Pläne und werfen Wirtschaftsministerin Reiche vor, den Ausbau der Energiewende auszubremsen. Über das Vorhaben muss anschließend noch der Bundestag entscheiden. Im Gesundheitshandwerk bleiben bundesweit viele Stellen unbesetzt. Besonders betroffen sind Augenoptiker, Hörakustiker sowie Orthopädie- und Zahntechniker. Einer Studie zufolge konnten 2025 im Durchschnitt mehr als 4.300 offene Stellen nicht besetzt werden. Den größten Mangel gibt es in der Augenoptik und der Hörakustik, wie aus der Studie weiter hervorgeht.
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7: Wo es heute unangenehm werden könnte, verrate ich gleich in der Redaktion Gisela Hoff. In der Südosthälfte wird es heute heiter bis sonnig. Sonst ziehen im Tagesverlauf ziemlich zügig Quellwolken auf. Deswegen sind vom Südwesten über den Westen bis in den Norden kräftige Schauer und Gewitter mit Böen bis Orkanstärke möglich. Die Temperaturen erreichen an der See bis 31, sonst bis 39 Grad. In der Nacht sind im Nordosten letzte Schauer und Gewitter unterwegs. In der zweiten Nachthälfte ziehen im Südwesten neue Schauer und einzelne Gewitter auf. Sonst ist es teils wolkig oder nur gering bewölkt. Die Temperaturen kühlen auf 20 bis 14 Grad ab. Morgen breiten sich im Tagesverlauf in einem breiten Streifen von Baden-Württemberg bis in den Osten teils kräftige Schauer und Gewitter aus. Nördlich und südlich dieses Streifens besteht nur ein geringes Risiko für Schauer und Gewitter. Die Temperaturen erwärmen sich im Norden auf maximal 28, sonst bis auf 38 Grad.
5: So viel zu den Nachrichten und dem Wetter. Wir wünschen allen Hörern weiterhin viel Spaß bei Fantastic Radio.
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5: Im Studio ist Michael Mim. Die Ukraine darf künftig wohl Patriot-Abfangraketen selber herstellen. Das hat Präsident Zelensky nach einem Besuch beim amerikanischen Präsidenten Trump mitgeteilt. Demnach soll die Ukraine eine Lizenz zur Herstellung der Waffen bekommen. Im Ukraine-Krieg ist das Land weitgehend auf ausländische Waffen und Waffensysteme angewiesen und wird mit Milliardenzahlungen, vor allem aus Deutschland, auch finanziell unterstützt. Die Stimmung am deutschen Arbeitsmarkt hat sich im Juli etwas verbessert. Das Beschäftigungsbarometer des IFO-Instituts legte auf 93 Punkte zu. Nach Einschätzung der Wirtschaftsforscher stabilisiert sich der Arbeitsmarkt zwar langsam, für eine echte Trendwende sei aber weiterhin mehr wirtschaftliches Wachstum erforderlich. Zum Monatsbeginn treten mehrere Änderungen in Kraft. Wer eine neue Photovoltaikanlage installiert, erhält künftig weniger Einspeisevergütung für den ins Netz gelieferten Solarstrom. Die Deutsche Bahn verändert ihr Bonusprogramm. Für Freifahrten hängt die nötige Punktzahl künftig von Strecke, Buchungszeitpunkt und Nachfrage ab. Außerdem wird am 3. August ein 76 Kilometer langer, sechsstreifig ausgebauter Abschnitt der A3 freigegeben. Mit dem neuen Schuljahr startet zudem der Rechtsanspruch auf Ganztagsbetreuung, zunächst für alle Erstklässler. Nach dem vorläufigen Stopp der US-Angriffe auf den Iran hat das amerikanische Militär nach eigenen Angaben mehrere ballistische Raketen abgefangen. Die Geschosse seien von den iranischen Streitkräften auf US-Truppen im Nahen Osten abgefeuert worden. Nach Angaben des Regionalkommandos wurden keine Raketen erfolgreich ins Ziel gebracht. Die Spitzenverbände der deutschen Wirtschaft drängen die Bundesregierung zu weiteren Reformen. Arbeitgeberpräsident Dulger warnt, Deutschland verliere im internationalen Wettbewerb zunehmend an Boden. Seit 2019 habe sich die wirtschaftliche Entwicklung kaum erholt. Ohne grundlegende Veränderungen drohten die 2020er Jahre zu einem verlorenen Jahrzehnt für den Wirtschaftsstandort Deutschland zu werden, so Dulger weiter. Soweit die Meldungen aus der Nachrichtenredaktion.
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6: Wo es heute unangenehm werden könnte, verrate ich gleich in der Redaktion Gisela Hoff. In der Südosthälfte wird es heute heiter bis sonnig. Sonst ziehen im Tagesverlauf ziemlich zügig Quellwolken auf. Deswegen sind vom Südwesten über den Westen bis in den Norden kräftige Schauer und Gewitter mit Böen bis Orkanstärke möglich. Die Temperaturen erreichen an der See bis 31, sonst bis 39 Grad. In der Nacht sind im Nordosten letzte Schauer und Gewitter unterwegs. In der zweiten Nachthälfte ziehen im Südwesten neue Schauer und einzelne Gewitter auf. Sonst ist es teils wolkig oder nur gering bewölkt. Die Temperaturen kühlen auf 20 bis 14 Grad ab. Morgen breiten sich im Tagesverlauf in einem breiten Streifen von Baden-Württemberg bis in den Osten teils kräftige Schauer und Gewitter aus. Nördlich und südlich dieses Streifens besteht nur ein geringes Risiko für Schauer und Gewitter. Die Temperaturen erwärmen sich im Norden auf maximal 28, sonst bis auf 38 Grad.
4: So viel zu den Nachrichten und dem Wetter. Wir wünschen allen Hörern weiterhin viel Spaß bei Fantastic Radio.
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6: Im Studio ist Michael Miem. Die Ukraine darf künftig wohl Patriot-Abfangraketen selber herstellen. Das hat Präsident Zelensky nach einem Besuch beim amerikanischen Präsidenten Trump mitgeteilt. Demnach soll die Ukraine eine Lizenz zur Herstellung der Waffen bekommen. Im Ukraine-Krieg ist das Land weitgehend auf ausländische Waffen und Waffensysteme angewiesen und wird mit Milliardenzahlungen, vor allem aus Deutschland, auch finanziell unterstützt. Die Stimmung am deutschen Arbeitsmarkt hat sich im Juli etwas verbessert. Das Beschäftigungsbarometer des IFO-Instituts legte auf 93 Punkte zu. Nach Einschätzung der Wirtschaftsforscher stabilisiert sich der Arbeitsmarkt zwar langsam, für eine echte Trendwende sei aber weiterhin mehr wirtschaftliches Wachstum erforderlich. Zum Monatsbeginn treten mehrere Änderungen in Kraft. Wer eine neue Photovoltaikanlage installiert, erhält künftig weniger Einspeisevergütung für den ins Netz gelieferten Solarstrom. Die Deutsche Bahn verändert ihr Bonusprogramm. Für Freifahrten hängt die nötige Punktzahl künftig von Strecke, Buchungszeitpunkt und Nachfrage ab. Außerdem wird am 3. August ein 76 Kilometer langer, sechsstreifig ausgebauter Abschnitt der A3 freigegeben. Mit dem neuen Schuljahr startet zudem der Rechtsanspruch auf Ganztagsbetreuung, zunächst für alle Erstklässler. Nach dem vorläufigen Stopp der US-Angriffe auf den Iran hat das amerikanische Militär nach eigenen Angaben mehrere ballistische Raketen abgefangen. Die Geschosse seien von den iranischen Streitkräften auf US-Truppen im Nahen Osten abgefeuert worden. Nach Angaben des Regionalkommandos wurden keine Raketen erfolgreich ins Ziel gebracht. Die Spitzenverbände der deutschen Wirtschaft drängen die Bundesregierung zu weiteren Reformen. Arbeitgeberpräsident Dulger warnt, Deutschland verliere im internationalen Wettbewerb zunehmend an Boden. Seit 2019 habe sich die wirtschaftliche Entwicklung kaum erholt. Ohne grundlegende Veränderungen drohten die 2020er Jahre zu einem verlorenen Jahrzehnt für den Wirtschaftsstandort Deutschland zu werden, so Dulger weiter. Soweit die Meldungen aus der Nachrichtenredaktion.
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7: Wo es heute unangenehm werden könnte, verrate ich gleich in der Redaktion Gisela Hoff. In der Südosthälfte wird es heute heiter bis sonnig. Sonst ziehen im Tagesverlauf ziemlich zügig Quellwolken auf. Deswegen sind vom Südwesten über den Westen bis in den Norden kräftige Schauer und Gewitter mit Böen bis Orkanstärke möglich. Die Temperaturen erreichen an der See bis 31, sonst bis 39 Grad. In der Nacht sind im Nordosten letzte Schauer und Gewitter unterwegs. In der zweiten Nachthälfte ziehen im Südwesten neue Schauer und einzelne Gewitter auf. Sonst ist es teils wolkig oder nur gering bewölkt. Die Temperaturen kühlen auf 20 bis 14 Grad ab. Morgen breiten sich im Tagesverlauf in einem breiten Streifen von Baden-Württemberg bis in den Osten teils kräftige Schauer und Gewitter aus. Nördlich und südlich dieses Streifens besteht nur ein geringes Risiko für Schauer und Gewitter. Die Temperaturen erwärmen sich im Norden auf maximal 28, sonst bis auf 38 Grad.
5: So viel zu den Nachrichten und dem Wetter. Wir wünschen allen Hörern weiterhin viel Spaß bei Fantastic Radio.
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6: Im Studio ist Michael Miem. Die Ukraine darf künftig wohl Patriot-Abfangraketen selber herstellen. Das hat Präsident Zelensky nach einem Besuch beim amerikanischen Präsidenten Trump mitgeteilt. Demnach soll die Ukraine eine Lizenz zur Herstellung der Waffen bekommen. Im Ukraine-Krieg ist das Land weitgehend auf ausländische Waffen und Waffensysteme angewiesen und wird mit Milliardenzahlungen, vor allem aus Deutschland, auch finanziell unterstützt. Die Stimmung am deutschen Arbeitsmarkt hat sich im Juli etwas verbessert. Das Beschäftigungsbarometer des IFO-Instituts legte auf 93 Punkte zu. Nach Einschätzung der Wirtschaftsforscher stabilisiert sich der Arbeitsmarkt zwar langsam, für eine echte Trendwende sei aber weiterhin mehr wirtschaftliches Wachstum erforderlich. Zum Monatsbeginn treten mehrere Änderungen in Kraft. Wer eine neue Photovoltaikanlage installiert, erhält künftig weniger Einspeisevergütung für den ins Netz gelieferten Solarstrom. Die Deutsche Bahn verändert ihr Bonusprogramm. Für Freifahrten hängt die nötige Punktzahl künftig von Strecke, Buchungszeitpunkt und Nachfrage ab. Außerdem wird am 3. August ein 76 Kilometer langer, sechsstreifig ausgebauter Abschnitt der A3 freigegeben. Mit dem neuen Schuljahr startet zudem der Rechtsanspruch auf Ganztagsbetreuung, zunächst für alle Erstklässler. Nach dem vorläufigen Stopp der US-Angriffe auf den Iran hat das amerikanische Militär nach eigenen Angaben mehrere ballistische Raketen abgefangen. Die Geschosse seien von den iranischen Streitkräften auf US-Truppen im Nahen Osten abgefeuert worden. Nach Angaben des Regionalkommandos wurden keine Raketen erfolgreich ins Ziel gebracht. Die Spitzenverbände der deutschen Wirtschaft drängen die Bundesregierung zu weiteren Reformen. Arbeitgeberpräsident Dulger warnt, Deutschland verliere im internationalen Wettbewerb zunehmend an Boden. Seit 2019 habe sich die wirtschaftliche Entwicklung kaum erholt. Ohne grundlegende Veränderungen drohten die 2020er Jahre zu einem verlorenen Jahrzehnt für den Wirtschaftsstandort Deutschland zu werden, so Dulger weiter. Soweit die Meldungen aus der Nachrichtenredaktion.
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7: Wo es heute unangenehm werden könnte, verrate ich gleich in der Redaktion Gisela Hoff. In der Südosthälfte wird es heute heiter bis sonnig. Sonst ziehen im Tagesverlauf ziemlich zügig Quellwolken auf. Deswegen sind vom Südwesten über den Westen bis in den Norden kräftige Schauer und Gewitter mit Böen bis Orkanstärke möglich. Die Temperaturen erreichen an der See bis 31, sonst bis 39 Grad. In der Nacht sind im Nordosten letzte Schauer und Gewitter unterwegs. In der zweiten Nachthälfte ziehen im Südwesten neue Schauer und einzelne Gewitter auf. Sonst ist es teils wolkig oder nur gering bewölkt. Die Temperaturen kühlen auf 20 bis 14 Grad ab. Morgen breiten sich im Tagesverlauf in einem breiten Streifen von Baden-Württemberg bis in den Osten teils kräftige Schauer und Gewitter aus. Nördlich und südlich dieses Streifens besteht nur ein geringes Risiko für Schauer und Gewitter. Die Temperaturen erwärmen sich im Norden auf maximal 28, sonst bis auf 38 Grad.
5: So viel zu den Nachrichten und dem Wetter. Wir wünschen allen Hörern weiterhin viel Spaß bei Fantastic Radio.
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5: Im Studio ist Michael Miem. Die Ukraine darf künftig wohl Patriot-Abfangraketen selber herstellen. Das hat Präsident Zelensky nach einem Besuch beim amerikanischen Präsidenten Trump mitgeteilt. Demnach soll die Ukraine eine Lizenz zur Herstellung der Waffen bekommen. Im Ukraine-Krieg ist das Land weitgehend auf ausländische Waffen und Waffensysteme angewiesen und wird mit Milliardenzahlungen, vor allem aus Deutschland, auch finanziell unterstützt. Die Stimmung am deutschen Arbeitsmarkt hat sich im Juli etwas verbessert. Das Beschäftigungsbarometer des IFO-Instituts legte auf 93 Punkte zu. Nach Einschätzung der Wirtschaftsforscher stabilisiert sich der Arbeitsmarkt zwar langsam, für eine echte Trendwende sei aber weiterhin mehr wirtschaftliches Wachstum erforderlich. Zum Monatsbeginn treten mehrere Änderungen in Kraft. Wer eine neue Photovoltaikanlage installiert, erhält künftig weniger Einspeisevergütung für den ins Netz gelieferten Solarstrom. Die Deutsche Bahn verändert ihr Bonusprogramm. Für Freifahrten hängt die nötige Punktzahl künftig von Strecke, Buchungszeitpunkt und Nachfrage ab. Außerdem wird am 3. August ein 76 Kilometer langer, sechsstreifig ausgebauter Abschnitt der A3 freigegeben. Mit dem neuen Schuljahr startet zudem der Rechtsanspruch auf Ganztagsbetreuung, zunächst für alle Erstklässler. Nach dem vorläufigen Stopp der US-Angriffe auf den Iran hat das amerikanische Militär nach eigenen Angaben mehrere ballistische Raketen abgefangen. Die Geschosse seien von den iranischen Streitkräften auf US-Truppen im Nahen Osten abgefeuert worden. Nach Angaben des Regionalkommandos wurden keine Raketen erfolgreich ins Ziel gebracht. Die Spitzenverbände der deutschen Wirtschaft drängen die Bundesregierung zu weiteren Reformen. Arbeitgeberpräsident Dulger warnt, Deutschland verliere im internationalen Wettbewerb zunehmend an Boden. Seit 2019 habe sich die wirtschaftliche Entwicklung kaum erholt. Ohne grundlegende Veränderungen drohten die 2020er Jahre zu einem verlorenen Jahrzehnt für den Wirtschaftsstandort Deutschland zu werden, so Dulger weiter. Soweit die Meldungen aus der Nachrichtenredaktion.
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6: Wo es heute unangenehm werden könnte, verrate ich gleich in der Redaktion Gisela Hoff. In der Südosthälfte wird es heute heiter bis sonnig. Sonst ziehen im Tagesverlauf ziemlich zügig Quellwolken auf. Deswegen sind vom Südwesten über den Westen bis in den Norden kräftige Schauer und Gewitter mit Böen bis Orkanstärke möglich. Die Temperaturen erreichen an der See bis 31, sonst bis 39 Grad. In der Nacht sind im Nordosten letzte Schauer und Gewitter unterwegs. In der zweiten Nachthälfte ziehen im Südwesten neue Schauer und einzelne Gewitter auf. Sonst ist es teils wolkig oder nur gering bewölkt. Die Temperaturen kühlen auf 20 bis 14 Grad ab. Morgen breiten sich im Tagesverlauf in einem breiten Streifen von Baden-Württemberg bis in den Osten teils kräftige Schauer und Gewitter aus. Nördlich und südlich dieses Streifens besteht nur ein geringes Risiko für Schauer und Gewitter. Die Temperaturen erwärmen sich im Norden auf maximal 28, sonst bis auf 38 Grad.
4: So viel zu den Nachrichten und dem Wetter. Wir wünschen allen Hörern weiterhin viel Spaß bei Fantastic Radio.
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6: Im Studio ist Michael Mim. Die Ukraine darf künftig wohl Patriot-Abfangraketen selber herstellen. Das hat Präsident Zelensky nach einem Besuch beim amerikanischen Präsidenten Trump mitgeteilt. Demnach soll die Ukraine eine Lizenz zur Herstellung der Waffen bekommen. Im Ukraine-Krieg ist das Land weitgehend auf ausländische Waffen und Waffensysteme angewiesen und wird mit Milliardenzahlungen, vor allem aus Deutschland, auch finanziell unterstützt. Die Stimmung am deutschen Arbeitsmarkt hat sich im Juli etwas verbessert. Das Beschäftigungsbarometer des IFO-Instituts legte auf 93 Punkte zu. Nach Einschätzung der Wirtschaftsforscher stabilisiert sich der Arbeitsmarkt zwar langsam, für eine echte Trendwende sei aber weiterhin mehr wirtschaftliches Wachstum erforderlich. Zum Monatsbeginn treten mehrere Änderungen in Kraft. Wer eine neue Photovoltaikanlage installiert, erhält künftig weniger Einspeisevergütung für den ins Netz gelieferten Solarstrom. Die Deutsche Bahn verändert ihr Bonusprogramm. Für Freifahrten hängt die nötige Punktzahl künftig von Strecke, Buchungszeitpunkt und Nachfrage ab. Außerdem wird am 3. August ein 76 Kilometer langer, sechsstreifig ausgebauter Abschnitt der A3 freigegeben. Mit dem neuen Schuljahr startet zudem der Rechtsanspruch auf Ganztagsbetreuung, zunächst für alle Erstklässler. Nach dem vorläufigen Stopp der US-Angriffe auf den Iran hat das amerikanische Militär nach eigenen Angaben mehrere ballistische Raketen abgefangen. Die Geschosse seien von den iranischen Streitkräften auf US-Truppen im Nahen Osten abgefeuert worden. Nach Angaben des Regionalkommandos wurden keine Raketen erfolgreich ins Ziel gebracht. Die Spitzenverbände der deutschen Wirtschaft drängen die Bundesregierung zu weiteren Reformen. Arbeitgeberpräsident Dulger warnt, Deutschland verliere im internationalen Wettbewerb zunehmend an Boden. Seit 2019 habe sich die wirtschaftliche Entwicklung kaum erholt. Ohne grundlegende Veränderungen drohten die 2020er Jahre zu einem verlorenen Jahrzehnt für den Wirtschaftsstandort Deutschland zu werden, so Dulger weiter. Soweit die Meldungen aus der Nachrichtenredaktion.
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7: Wo es heute unangenehm werden könnte, verrate ich gleich in der Redaktion Gisela Hoff. In der Südosthälfte wird es heute heiter bis sonnig. Sonst ziehen im Tagesverlauf ziemlich zügig Quellwolken auf. Deswegen sind vom Südwesten über den Westen bis in den Norden kräftige Schauer und Gewitter mit Böen bis Orkanstärke möglich. Die Temperaturen erreichen an der See bis 31, sonst bis 39 Grad. In der Nacht sind im Nordosten letzte Schauer und Gewitter unterwegs. In der zweiten Nachthälfte ziehen im Südwesten neue Schauer und einzelne Gewitter auf. Sonst ist es teils wolkig oder nur gering bewölkt. Die Temperaturen kühlen auf 20 bis 14 Grad ab. Morgen breiten sich im Tagesverlauf in einem breiten Streifen von Baden-Württemberg bis in den Osten teils kräftige Schauer und Gewitter aus. Nördlich und südlich dieses Streifens besteht nur ein geringes Risiko für Schauer und Gewitter. Die Temperaturen erwärmen sich im Norden auf maximal 28, sonst bis auf 38 Grad.
5: So viel zu den Nachrichten und dem Wetter. Wir wünschen allen Hörern weiterhin viel Spaß bei Fantastic Radio.
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6: Im Studio ist Michael Mim. Die Ukraine darf künftig wohl Patriot-Abfangraketen selber herstellen. Das hat Präsident Zelensky nach einem Besuch beim amerikanischen Präsidenten Trump mitgeteilt. Demnach soll die Ukraine eine Lizenz zur Herstellung der Waffen bekommen. Im Ukraine-Krieg ist das Land weitgehend auf ausländische Waffen und Waffensysteme angewiesen und wird mit Milliardenzahlungen, vor allem aus Deutschland, auch finanziell unterstützt. Die Stimmung am deutschen Arbeitsmarkt hat sich im Juli etwas verbessert. Das Beschäftigungsbarometer des IFO-Instituts legte auf 93 Punkte zu. Nach Einschätzung der Wirtschaftsforscher stabilisiert sich der Arbeitsmarkt zwar langsam, für eine echte Trendwende sei aber weiterhin mehr wirtschaftliches Wachstum erforderlich. Zum Monatsbeginn treten mehrere Änderungen in Kraft. Wer eine neue Photovoltaikanlage installiert, erhält künftig weniger Einspeisevergütung für den ins Netz gelieferten Solarstrom. Die Deutsche Bahn verändert ihr Bonusprogramm. Für Freifahrten hängt die nötige Punktzahl künftig von Strecke, Buchungszeitpunkt und Nachfrage ab. Außerdem wird am 3. August ein 76 Kilometer langer, sechsstreifig ausgebauter Abschnitt der A3 freigegeben. Mit dem neuen Schuljahr startet zudem der Rechtsanspruch auf Ganztagsbetreuung, zunächst für alle Erstklässler. Nach dem vorläufigen Stopp der US-Angriffe auf den Iran hat das amerikanische Militär nach eigenen Angaben mehrere ballistische Raketen abgefangen. Die Geschosse seien von den iranischen Streitkräften auf US-Truppen im Nahen Osten abgefeuert worden. Nach Angaben des Regionalkommandos wurden keine Raketen erfolgreich ins Ziel gebracht. Die Spitzenverbände der deutschen Wirtschaft drängen die Bundesregierung zu weiteren Reformen. Arbeitgeberpräsident Dulger warnt, Deutschland verliere im internationalen Wettbewerb zunehmend an Boden. Seit 2019 habe sich die wirtschaftliche Entwicklung kaum erholt. Ohne grundlegende Veränderungen drohten die 2020er Jahre zu einem verlorenen Jahrzehnt für den Wirtschaftsstandort Deutschland zu werden, so Dulger weiter. Soweit die Meldungen aus der Nachrichtenredaktion.
5: Und nun noch das Wetter.
1: Wo es heute unangenehm werden könnte, verrate ich gleich in der Redaktion Gisela Hoff. In der Südosthälfte wird es heute heiter bis sonnig. Sonst ziehen im Tagesverlauf ziemlich zügig Quellwolken auf. Deswegen sind vom Südwesten über den Westen bis in den Norden kräftige Schauer und Gewitter mit Böen bis Orkanstärke möglich. Die Temperaturen erreichen an der See bis 31, sonst bis 39 Grad. In der Nacht sind im Nordosten letzte Schauer und Gewitter unterwegs. In der zweiten Nachthälfte ziehen im Südwesten neue Schauer und einzelne Gewitter auf. Sonst ist es teils wolkig oder nur gering bewölkt. Die Temperaturen kühlen auf 20 bis 14 Grad ab. Morgen breiten sich im Tagesverlauf in einem breiten Streifen von Baden-Württemberg bis in den Osten teils kräftige Schauer und Gewitter aus. Nördlich und südlich dieses Streifens besteht nur ein geringes Risiko für Schauer und Gewitter. Die Temperaturen erwärmen sich im Norden auf maximal 28, sonst bis auf 38 Grad.
5: So viel zu den Nachrichten und dem Wetter. Wir wünschen allen Hörern weiterhin viel Spaß bei Fantastic Radio.
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6: Im Studio ist Michael Miem. Die Ukraine darf künftig wohl Patriot-Abfangraketen selber herstellen. Das hat Präsident Zelensky nach einem Besuch beim amerikanischen Präsidenten Trump mitgeteilt. Demnach soll die Ukraine eine Lizenz zur Herstellung der Waffen bekommen. Im Ukraine-Krieg ist das Land weitgehend auf ausländische Waffen und Waffensysteme angewiesen und wird mit Milliardenzahlungen, vor allem aus Deutschland, auch finanziell unterstützt. Die Stimmung am deutschen Arbeitsmarkt hat sich im Juli etwas verbessert. Das Beschäftigungsbarometer des IFO-Instituts legte auf 93 Punkte zu. Nach Einschätzung der Wirtschaftsforscher stabilisiert sich der Arbeitsmarkt zwar langsam, für eine echte Trendwende sei aber weiterhin mehr wirtschaftliches Wachstum erforderlich. Zum Monatsbeginn treten mehrere Änderungen in Kraft. Wer eine neue Photovoltaikanlage installiert, erhält künftig weniger Einspeisevergütung für den ins Netz gelieferten Solarstrom. Die Deutsche Bahn verändert ihr Bonusprogramm. Für Freifahrten hängt die nötige Punktzahl künftig von Strecke, Buchungszeitpunkt und Nachfrage ab. Außerdem wird am 3. August ein 76 Kilometer langer, sechsstreifig ausgebauter Abschnitt der A3 freigegeben. Mit dem neuen Schuljahr startet zudem der Rechtsanspruch auf Ganztagsbetreuung, zunächst für alle Erstklässler. Nach dem vorläufigen Stopp der US-Angriffe auf den Iran hat das amerikanische Militär nach eigenen Angaben mehrere ballistische Raketen abgefangen. Die Geschosse seien von den iranischen Streitkräften auf US-Truppen im Nahen Osten abgefeuert worden. Nach Angaben des Regionalkommandos wurden keine Raketen erfolgreich ins Ziel gebracht. Die Spitzenverbände der deutschen Wirtschaft drängen die Bundesregierung zu weiteren Reformen. Arbeitgeberpräsident Dulger warnt, Deutschland verliere im internationalen Wettbewerb zunehmend an Boden. Seit 2019 habe sich die wirtschaftliche Entwicklung kaum erholt. Ohne grundlegende Veränderungen drohten die 2020er Jahre zu einem verlorenen Jahrzehnt für den Wirtschaftsstandort Deutschland zu werden, so Dulger weiter. Soweit die Meldungen aus der Nachrichtenredaktion.
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7: Wo es heute unangenehm werden könnte, verrate ich gleich in der Redaktion Gisela Hoff. In der Südosthälfte wird es heute heiter bis sonnig. Sonst ziehen im Tagesverlauf ziemlich zügig Quellwolken auf. Deswegen sind vom Südwesten über den Westen bis in den Norden kräftige Schauer und Gewitter mit Böen bis Orkanstärke möglich. Die Temperaturen erreichen an der See bis 31, sonst bis 39 Grad. In der Nacht sind im Nordosten letzte Schauer und Gewitter unterwegs. In der zweiten Nachthälfte ziehen im Südwesten neue Schauer und einzelne Gewitter auf. Sonst ist es teils wolkig oder nur gering bewölkt. Die Temperaturen kühlen auf 20 bis 14 Grad ab. Morgen breiten sich im Tagesverlauf in einem breiten Streifen von Baden-Württemberg bis in den Osten teils kräftige Schauer und Gewitter aus. Nördlich und südlich dieses Streifens besteht nur ein geringes Risiko für Schauer und Gewitter. Die Temperaturen erwärmen sich im Norden auf maximal 28, sonst bis auf 38 Grad.
5: So viel zu den Nachrichten und dem Wetter. Wir wünschen allen Hörern weiterhin viel Spaß bei Fantastic Radio.
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5: Im Studio ist Michael Mim. Die Ukraine darf künftig wohl Patriot-Abfangraketen selber herstellen. Das hat Präsident Zelensky nach einem Besuch beim amerikanischen Präsidenten Trump mitgeteilt. Demnach soll die Ukraine eine Lizenz zur Herstellung der Waffen bekommen. Im Ukraine-Krieg ist das Land weitgehend auf ausländische Waffen und Waffensysteme angewiesen und wird mit Milliardenzahlungen, vor allem aus Deutschland, auch finanziell unterstützt. Die Stimmung am deutschen Arbeitsmarkt hat sich im Juli etwas verbessert. Das Beschäftigungsbarometer des IFO-Instituts legte auf 93 Punkte zu. Nach Einschätzung der Wirtschaftsforscher stabilisiert sich der Arbeitsmarkt zwar langsam, für eine echte Trendwende sei aber weiterhin mehr wirtschaftliches Wachstum erforderlich. Zum Monatsbeginn treten mehrere Änderungen in Kraft. Wer eine neue Photovoltaikanlage installiert, erhält künftig weniger Einspeisevergütung für den ins Netz gelieferten Solarstrom. Die Deutsche Bahn verändert ihr Bonusprogramm. Für Freifahrten hängt die nötige Punktzahl künftig von Strecke, Buchungszeitpunkt und Nachfrage ab. Außerdem wird am 3. August ein 76 Kilometer langer, sechsstreifig ausgebauter Abschnitt der A3 freigegeben. Mit dem neuen Schuljahr startet zudem der Rechtsanspruch auf Ganztagsbetreuung zunächst für alle Erstklässler. Nach dem vorläufigen Stopp der US-Angriffe auf den Iran hat das amerikanische Militär nach eigenen Angaben mehrere ballistische Raketen abgefangen. Die Geschosse seien von den iranischen Streitkräften auf US-Truppen im Nahen Osten abgefeuert worden. Nach Angaben des Regionalkommandos wurden keine Raketen erfolgreich ins Ziel gebracht. Die Spitzenverbände der deutschen Wirtschaft drängen die Bundesregierung zu weiteren Reformen. Arbeitgeberpräsident Dulger warnt, Deutschland verliere im internationalen Wettbewerb zunehmend an Boden. Seit 2019 habe sich die wirtschaftliche Entwicklung kaum erholt. Ohne grundlegende Veränderungen drohten die 2020er Jahre zu einem verlorenen Jahrzehnt für den Wirtschaftsstandort Deutschland zu werden, so Dulger weiter. Soweit die Meldungen aus der Nachrichtenredaktion.
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6: Wo es heute unangenehm werden könnte, verrate ich gleich in der Redaktion Gisela Hoff. In der Südosthälfte wird es heute heiter bis sonnig. Sonst ziehen im Tagesverlauf ziemlich zügig Quellwolken auf. Deswegen sind vom Südwesten über den Westen bis in den Norden kräftige Schauer und Gewitter mit Böen bis Orkanstärke möglich. Die Temperaturen erreichen an der See bis 31, sonst bis 39 Grad. In der Nacht sind im Nordosten letzte Schauer und Gewitter unterwegs. In der zweiten Nachthälfte ziehen im Südwesten neue Schauer und einzelne Gewitter auf. Sonst ist es teils wolkig oder nur gering bewölkt. Die Temperaturen kühlen auf 20 bis 14 Grad ab. Morgen breiten sich im Tagesverlauf in einem breiten Streifen von Baden-Württemberg bis in den Osten teils kräftige Schauer und Gewitter aus. Nördlich und südlich dieses Streifens besteht nur ein geringes Risiko für Schauer und Gewitter. Die Temperaturen erwärmen sich im Norden auf maximal 28, sonst bis auf 38 Grad.
4: So viel zu den Nachrichten und dem Wetter. Wir wünschen allen Hörern weiterhin viel Spaß bei Fantastic Radio.
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6: Im Studio ist Michael Mien. Die Ukraine darf künftig wohl Patriot-Abfangraketen selber herstellen. Das hat Präsident Zelensky nach einem Besuch beim amerikanischen Präsidenten Trump mitgeteilt. Demnach soll die Ukraine eine Lizenz zur Herstellung der Waffen bekommen. Im Ukraine-Krieg ist das Land weitgehend auf ausländische Waffen und Waffensysteme angewiesen und wird mit Milliardenzahlungen, vor allem aus Deutschland, auch finanziell unterstützt. Die Stimmung am deutschen Arbeitsmarkt hat sich im Juli etwas verbessert. Das Beschäftigungsbarometer des IFO-Instituts legte auf 93 Punkte zu. Nach Einschätzung der Wirtschaftsforscher stabilisiert sich der Arbeitsmarkt zwar langsam, für eine echte Trendwende sei aber weiterhin mehr wirtschaftliches Wachstum erforderlich. Zum Monatsbeginn treten mehrere Änderungen in Kraft. Wer eine neue Photovoltaikanlage installiert, erhält künftig weniger Einspeisevergütung für den ins Netz gelieferten Solarstrom. Die Deutsche Bahn verändert ihr Bonusprogramm. Für Freifahrten hängt die nötige Punktzahl künftig von Strecke, Buchungszeitpunkt und Nachfrage ab. Außerdem wird am 3. August ein 76 Kilometer langer, sechsstreifig ausgebauter Abschnitt der A3 freigegeben. Mit dem neuen Schuljahr startet zudem der Rechtsanspruch auf Ganztagsbetreuung, zunächst für alle Erstklässler. Nach dem vorläufigen Stopp der US-Angriffe auf den Iran hat das amerikanische Militär nach eigenen Angaben mehrere ballistische Raketen abgefangen. Die Geschosse seien von den iranischen Streitkräften auf US-Truppen im Nahen Osten abgefeuert worden. Nach Angaben des Regionalkommandos wurden keine Raketen erfolgreich ins Ziel gebracht. Die Spitzenverbände der deutschen Wirtschaft drängen die Bundesregierung zu weiteren Reformen. Arbeitgeberpräsident Dulger warnt, Deutschland verliere im internationalen Wettbewerb zunehmend an Boden. Seit 2019 habe sich die wirtschaftliche Entwicklung kaum erholt. Ohne grundlegende Veränderungen drohten die 2020er Jahre zu einem verlorenen Jahrzehnt für den Wirtschaftsstandort Deutschland zu werden, so Dulger weiter. Soweit die Meldungen aus der Nachrichtenredaktion.
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7: Wo es heute unangenehm werden könnte, verrate ich gleich in der Redaktion Gisela Hoff. In der Südosthälfte wird es heute heiter bis sonnig. Sonst ziehen im Tagesverlauf ziemlich zügig Quellwolken auf. Deswegen sind vom Südwesten über den Westen bis in den Norden kräftige Schauer und Gewitter mit Böen bis Orkanstärke möglich. Die Temperaturen erreichen an der See bis 31, sonst bis 39 Grad. In der Nacht sind im Nordosten letzte Schauer und Gewitter unterwegs. In der zweiten Nachthälfte ziehen im Südwesten neue Schauer und einzelne Gewitter auf. Sonst ist es teils wolkig oder nur gering bewölkt. Die Temperaturen kühlen auf 20 bis 14 Grad ab. Morgen breiten sich im Tagesverlauf in einem breiten Streifen von Baden-Württemberg bis in den Osten teils kräftige Schauer und Gewitter aus. Nördlich und südlich dieses Streifens besteht nur ein geringes Risiko für Schauer und Gewitter. Die Temperaturen erwärmen sich im Norden auf maximal 28, sonst bis auf 38 Grad.
5: So viel zu den Nachrichten und dem Wetter. Wir wünschen allen Hörern weiterhin viel Spaß bei Fantastic Radio.
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5: Im Studio ist Michael Miem. Die Ukraine darf künftig wohl Patriot-Abfangraketen selber herstellen. Das hat Präsident Zelensky nach einem Besuch beim amerikanischen Präsidenten Trump mitgeteilt. Demnach soll die Ukraine eine Lizenz zur Herstellung der Waffen bekommen. Im Ukraine-Krieg ist das Land weitgehend auf ausländische Waffen und Waffensysteme angewiesen und wird mit Milliardenzahlungen, vor allem aus Deutschland, auch finanziell unterstützt. Die Stimmung am deutschen Arbeitsmarkt hat sich im Juli etwas verbessert. Das Beschäftigungsbarometer des IFO-Instituts legte auf 93 Punkte zu. Nach Einschätzung der Wirtschaftsforscher stabilisiert sich der Arbeitsmarkt zwar langsam, für eine echte Trendwende sei aber weiterhin mehr wirtschaftliches Wachstum erforderlich. Zum Monatsbeginn treten mehrere Änderungen in Kraft. Wer eine neue Photovoltaikanlage installiert, erhält künftig weniger Einspeisevergütung für den ins Netz gelieferten Solarstrom. Die Deutsche Bahn verändert ihr Bonusprogramm. Für Freifahrten hängt die nötige Punktzahl künftig von Strecke, Buchungszeitpunkt und Nachfrage ab. Außerdem wird am 3. August ein 76 Kilometer langer, sechsstreifig ausgebauter Abschnitt der A3 freigegeben. Mit dem neuen Schuljahr startet zudem der Rechtsanspruch auf Ganztagsbetreuung zunächst für alle Erstklässler. Nach dem vorläufigen Stopp der US-Angriffe auf den Iran hat das amerikanische Militär nach eigenen Angaben mehrere ballistische Raketen abgefangen. Die Geschosse seien von den iranischen Streitkräften auf US-Truppen im Nahen Osten abgefeuert worden. Nach Angaben des Regionalkommandos wurden keine Raketen erfolgreich ins Ziel gebracht. Die Spitzenverbände der deutschen Wirtschaft drängen die Bundesregierung zu weiteren Reformen. Arbeitgeberpräsident Dulger warnt, Deutschland verliere im internationalen Wettbewerb zunehmend an Boden. Seit 2019 habe sich die wirtschaftliche Entwicklung kaum erholt. Ohne grundlegende Veränderungen drohten die 2020er Jahre zu einem verlorenen Jahrzehnt für den Wirtschaftsstandort Deutschland zu werden, so Dulger weiter. Soweit die Meldungen aus der Nachrichtenredaktion.
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6: Wo es heute unangenehm werden könnte, verrate ich gleich in der Redaktion Gisela Hopp. In der Südosthälfte wird es heute heiter bis sonnig. Sonst ziehen im Tagesverlauf ziemlich zügig Quellwolken auf. Deswegen sind vom Südwesten über den Westen bis in den Norden kräftige Schauer und Gewitter mit Böen bis Orkanstärke möglich. Die Temperaturen erreichen an der See bis 31, sonst bis 39 Grad. In der Nacht sind im Nordosten letzte Schauer und Gewitter unterwegs. In der zweiten Nachthälfte ziehen im Südwesten neue Schauer und einzelne Gewitter auf. Sonst ist es teils wolkig oder nur gering bewölkt. Die Temperaturen kühlen auf 20 bis 14 Grad ab. Morgen breiten sich im Tagesverlauf in einem breiten Streifen von Baden-Württemberg bis in den Osten teils kräftige Schauer und Gewitter aus. Nördlich und südlich dieses Streifens besteht nur ein geringes Risiko für Schauer und Gewitter. Die Temperaturen erwärmen sich im Norden auf maximal 28, sonst bis auf 38 Grad.
4: So viel zu den Nachrichten und dem Wetter. Wir wünschen allen Hörern weiterhin viel Spaß bei Fantastic Radio.
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6: Im Studio ist Michael Miem. Die Ukraine darf künftig wohl Patriot-Abfangraketen selber herstellen. Das hat Präsident Zelensky nach einem Besuch beim amerikanischen Präsidenten Trump mitgeteilt. Demnach soll die Ukraine eine Lizenz zur Herstellung der Waffen bekommen. Im Ukraine-Krieg ist das Land weitgehend auf ausländische Waffen und Waffensysteme angewiesen und wird mit Milliardenzahlungen, vor allem aus Deutschland, auch finanziell unterstützt. Die Stimmung am deutschen Arbeitsmarkt hat sich im Juli etwas verbessert. Das Beschäftigungsbarometer des IFO-Instituts legte auf 93 Punkte zu. Nach Einschätzung der Wirtschaftsforscher stabilisiert sich der Arbeitsmarkt zwar langsam, für eine echte Trendwende sei aber weiterhin mehr wirtschaftliches Wachstum erforderlich. Zum Monatsbeginn treten mehrere Änderungen in Kraft. Wer eine neue Photovoltaikanlage installiert, erhält künftig weniger Einspeisevergütung für den ins Netz gelieferten Solarstrom. Die Deutsche Bahn verändert ihr Bonusprogramm. Für Freifahrten hängt die nötige Punktzahl künftig von Strecke, Buchungszeitpunkt und Nachfrage ab. Außerdem wird am 3. August ein 76 Kilometer langer, sechsstreifig ausgebauter Abschnitt der A3 freigegeben. Mit dem neuen Schuljahr startet zudem der Rechtsanspruch auf Ganztagsbetreuung, zunächst für alle Erstklässler. Nach dem vorläufigen Stopp der US-Angriffe auf den Iran hat das amerikanische Militär nach eigenen Angaben mehrere ballistische Raketen abgefangen. Die Geschosse seien von den iranischen Streitkräften auf US-Truppen im Nahen Osten abgefeuert worden. Nach Angaben des Regionalkommandos wurden keine Raketen erfolgreich ins Ziel gebracht. Die Spitzenverbände der deutschen Wirtschaft drängen die Bundesregierung zu weiteren Reformen. Arbeitgeberpräsident Dulger warnt, Deutschland verliere im internationalen Wettbewerb zunehmend an Boden. Seit 2019 habe sich die wirtschaftliche Entwicklung kaum erholt. Ohne grundlegende Veränderungen drohten die 2020er Jahre zu einem verlorenen Jahrzehnt für den Wirtschaftsstandort Deutschland zu werden, so Dulger weiter. Soweit die Meldungen aus der Nachrichtenredaktion. Für die Meldungen im Studio ist Michael Miem. In den Chiemgauer Alpen ist nahe der Lackenbergwand bei Unterwössen ein Waldbrand ausgebrochen. Feuerwehr und Rettungskräfte sind mit einem Großaufgebot im schwer zugänglichen Bereich der Hochwand im Einsatz. Wegen der starken Rauchentwicklung wurden Anwohner und Besucher gewarnt. Die Menschheit hat nach Berechnungen des Global Footprint Network bereits an diesem Donnerstag die natürlichen Ressourcen verbraucht, die die Erde innerhalb eines Jahres erneuern kann. Ab diesem sogenannten Erdüberlastungstag lebt die Welt ökologisch gesehen auf Kosten künftiger Ressourcen. Dazu gehören unter anderem ein zu hoher Verbrauch von Land, Wäldern und Fischbeständen sowie ein CO2-Ausstoß, den die Natur nicht mehr vollständig ausgleichen kann. Ein heftiger Sturm hat im Südosten Brasiliens mindestens 5 Menschen das Leben gekostet. Windböen von mehr als 100 Kilometern pro Stunde richteten in Rio de Janeiro, São Paulo und weiteren Städten erhebliche Schäden an. Zahlreiche Bäume stürzten um, Dächer wurden abgedeckt. Es kam zu großflächigen Stromausfällen. Das Vertrauen der Menschen in die Handlungsfähigkeit des Staates ist laut einer aktuellen Umfrage deutlich gesunken. Nur noch 17% der Befragten glauben, dass der Staat seine Aufgaben zuverlässig erfüllen kann. Fast 80% halten ihn für überfordert. Auch die Zufriedenheit mit der Arbeit des Kanzlers und seiner Regierung ist mehr als schlecht. Immer wieder werden vor allem gebrochene Versprechen oder leere Ankündigungen von Bundeskanzler Merz kritisiert. Der Iran-Krieg spielt den Mineralölkonzernen weltweit in die Hände. So hat Shell im zweiten Quartal deutlich mehr verdient. Trotz einiger Produktionsausfälle im Nahen Osten stieg der bereinigte Gewinn auf fast 10 Milliarden US-Dollar. Vor allem das Gasgeschäft sowie die Förderung und die Chemiesparte sorgten für das starke Ergebnis. Außerdem kündigte Shell ein weiteres Aktienrückkaufprogramm im Wert von mindestens 3 Milliarden Dollar an. Soweit die aktuellen Meldungen aus der Nachrichtenredaktion.
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1: Wo es heute unangenehm werden könnte, verrate ich gleich in der Redaktion Gisela Hoff. In der Südosthälfte wird es heute heiter bis sonnig. Sonst ziehen im Tagesverlauf ziemlich zügig Quellwolken auf. Deswegen sind vom Südwesten über den Westen bis in den Norden kräftige Schauer und Gewitter mit Böen bis Orkanstärke möglich. Die Temperaturen erreichen an der See bis 31, sonst bis 39 Grad. In der Nacht sind im Nordosten letzte Schauer und Gewitter unterwegs. In der zweiten Nachthälfte ziehen im Südwesten neue Schauer und einzelne Gewitter auf. Sonst ist es teils wolkig oder nur gering bewölkt. Die Temperaturen kühlen auf 20 bis 14 Grad ab. Morgen breiten sich im Tagesverlauf in einem breiten Streifen von Baden-Württemberg bis in den Osten teils kräftige Schauer und Gewitter aus. Nördlich und südlich dieses Streifens besteht nur ein geringes Risiko für Schauer und Gewitter. Die Temperaturen erwärmen sich im Norden auf maximal 28, sonst bis auf 38 Grad.
5: So viel zu den Nachrichten und dem Wetter. Wir wünschen allen Hörern weiterhin viel Spaß bei Fantastic Radio.
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5: Für die Meldungen im Studio ist Michael Miem. In den Chiemgauer Alpen ist nahe der Lackenbergwand bei Unterwössen ein Waldbrand ausgebrochen. Feuerwehr und Rettungskräfte sind mit einem Großaufgebot im schwer zugänglichen Bereich der Hochwand im Einsatz. Wegen der starken Rauchentwicklung wurden Anwohner und Besucher gewarnt. Die Menschheit hat nach Berechnungen des Global Footprint Network bereits an diesem Donnerstag die natürlichen Ressourcen verbraucht, die die Erde innerhalb eines Jahres erneuern kann. Ab diesem sogenannten Erdüberlastungstag lebt die Welt ökologisch gesehen auf Kosten künftiger Ressourcen. Dazu gehören unter anderem ein zu hoher Verbrauch von Land, Wäldern und Fischbeständen sowie ein CO2-Ausstoß, den die Natur nicht mehr vollständig ausgleichen kann. Ein heftiger Sturm hat im Südosten Brasiliens mindestens 5 Menschen das Leben gekostet. Windböen von mehr als 100 Kilometern pro Stunde richteten in Rio de Janeiro, São Paulo und weiteren Städten erhebliche Schäden an. Zahlreiche Bäume stürzten um, Dächer wurden abgedeckt. Es kam zu großflächigen Stromausfällen. Das Vertrauen der Menschen in die Handlungsfähigkeit des Staates ist laut einer aktuellen Umfrage deutlich gesunken. Nur noch 17% der Befragten glauben, dass der Staat seine Aufgaben zuverlässig erfüllen kann. Fast 80% halten ihn für überfordert. Auch die Zufriedenheit mit der Arbeit des Kanzlers und seiner Regierung ist mehr als schlecht. Immer wieder werden vor allem gebrochene Versprechen oder leere Ankündigungen von Bundeskanzler Merz kritisiert. Der Iran-Krieg spielt den Mineralölkonzernen weltweit in die Hände. So hat Shell im zweiten Quartal deutlich mehr verdient. Trotz einiger Produktionsausfälle im Nahen Osten stieg der bereinigte Gewinn auf fast 10 Milliarden US-Dollar. Vor allem das Gasgeschäft sowie die Förderung und die Chemiesparte sorgten für das starke Ergebnis. Außerdem kündigte Shell ein weiteres Aktienrückkaufprogramm im Wert von mindestens 3 Milliarden Dollar an. Soweit die aktuellen Meldungen aus der Nachrichtenredaktion.
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6: Wo es heute unangenehm werden könnte, verrate ich gleich in der Redaktion Gisela Hoff. In der Südosthälfte wird es heute heiter bis sonnig. Sonst ziehen im Tagesverlauf ziemlich zügig Quellwolken auf. Deswegen sind vom Südwesten über den Westen bis in den Norden kräftige Schauer und Gewitter mit Böen bis Orkanstärke möglich. Die Temperaturen erreichen an der See bis 31, sonst bis 39 Grad. In der Nacht sind im Nordosten letzte Schauer und Gewitter unterwegs. In der zweiten Nachthälfte ziehen im Südwesten neue Schauer und einzelne Gewitter auf. Sonst ist es teils wolkig oder nur gering bewölkt. Die Temperaturen kühlen auf 20 bis 14 Grad ab. Morgen breiten sich im Tagesverlauf in einem breiten Streifen von Baden-Württemberg bis in den Osten teils kräftige Schauer und Gewitter aus. Nördlich und südlich dieses Streifens besteht nur ein geringes Risiko für Schauer und Gewitter. Die Temperaturen erwärmen sich im Norden auf maximal 28, sonst bis auf 38 Grad.
4: So viel zu den Nachrichten und dem Wetter. Wir wünschen allen Hörern weiterhin viel Spaß bei Fantastic Radio.
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6: Für die Meldungen im Studio ist Michael Miem. In den Chiemgauer Alpen ist nahe der Lackenbergwand bei Unterwössen ein Waldbrand ausgebrochen. Feuerwehr und Rettungskräfte sind mit einem Großaufgebot im schwer zugänglichen Bereich der Hochwand im Einsatz. Wegen der starken Rauchentwicklung wurden Anwohner und Besucher gewarnt. Die Menschheit hat nach Berechnungen des Global Footprint Network bereits an diesem Donnerstag die natürlichen Ressourcen verbraucht, die die Erde innerhalb eines Jahres erneuern kann. Ab diesem sogenannten Erdüberlastungstag lebt die Welt ökologisch gesehen auf Kosten künftiger Ressourcen. Dazu gehören unter anderem ein zu hoher Verbrauch von Land, Wäldern und Fischbeständen sowie ein CO2-Ausstoß, den die Natur nicht mehr vollständig ausgleichen kann. Ein heftiger Sturm hat im Südosten Brasiliens mindestens 5 Menschen das Leben gekostet. Windböen von mehr als 100 Kilometern pro Stunde richteten in Rio de Janeiro, São Paulo und weiteren Städten erhebliche Schäden an. Zahlreiche Bäume stürzten um, Dächer wurden abgedeckt. Es kam zu großflächigen Stromausfällen. Das Vertrauen der Menschen in die Handlungsfähigkeit des Staates ist laut einer aktuellen Umfrage deutlich gesunken. Nur noch 17% der Befragten glauben, dass der Staat seine Aufgaben zuverlässig erfüllen kann. Fast 80% halten ihn für überfordert. Auch die Zufriedenheit mit der Arbeit des Kanzlers und seiner Regierung ist mehr als schlecht. Immer wieder werden vor allem gebrochene Versprechen oder leere Ankündigungen von Bundeskanzler Merz kritisiert. Der Iran-Krieg spielt den Mineralölkonzernen weltweit in die Hände. So hat Shell im zweiten Quartal deutlich mehr verdient. Trotz einiger Produktionsausfälle im Nahen Osten stieg der bereinigte Gewinn auf fast 10 Milliarden US-Dollar. Vor allem das Gasgeschäft sowie die Förderung und die Chemiesparte sorgten für das starke Ergebnis. Außerdem kündigte Shell ein weiteres Aktienrückkaufprogramm im Wert von mindestens 3 Milliarden Dollar an. Soweit die aktuellen Meldungen aus der Nachrichtenredaktion.
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7: Wo es heute unangenehm werden könnte, verrate ich gleich in der Redaktion Gisela Hoff. In der Südosthälfte wird es heute heiter bis sonnig. Sonst ziehen im Tagesverlauf ziemlich zügig Quellwolken auf. Deswegen sind vom Südwesten über den Westen bis in den Norden kräftige Schauer und Gewitter mit Böen bis Orkanstärke möglich. Die Temperaturen erreichen an der See bis 31, sonst bis 39 Grad. In der Nacht sind im Nordosten letzte Schauer und Gewitter unterwegs. In der zweiten Nachthälfte ziehen im Südwesten neue Schauer und einzelne Gewitter auf. Sonst ist es teils wolkig oder nur gering bewölkt. Die Temperaturen kühlen auf 20 bis 14 Grad ab. Morgen breiten sich im Tagesverlauf in einem breiten Streifen von Baden-Württemberg bis in den Osten teils kräftige Schauer und Gewitter aus. Nördlich und südlich dieses Streifens besteht nur ein geringes Risiko für Schauer und Gewitter. Die Temperaturen erwärmen sich im Norden auf maximal 28, sonst bis auf 38 Grad.
5: So viel zu den Nachrichten und dem Wetter. Wir wünschen allen Hörern weiterhin viel Spaß bei Fantastic Radio.
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0: Footprint Network bereits an diesem Donnerstag die natürlichen Ressourcen verbraucht, die die Erde innerhalb eines Jahres erneuern kann. Ab diesem sogenannten Erdüberlastungstag lebt die Welt ökologisch gesehen auf Kosten künftiger Ressourcen. Dazu gehören unter anderem ein zu hoher Verbrauch von Land, Wäldern und Fischbeständen sowie ein CO2-Ausstoß, den die Natur nicht mehr vollständig ausgleichen kann. Ein heftiger Sturm hat im Südosten Brasiliens mindestens 5 Menschen das Leben gekostet. Windböen von mehr als 100 Kilometern pro Stunde richteten in Rio de Janeiro, São Paulo und weiteren Städten erhebliche Schäden an. Zahlreiche Bäume stürzten um, Dächer wurden abgedeckt. Es kam zu großflächigen Stromausfällen. Das Vertrauen der Menschen in die Handlungsfähigkeit des Staates ist laut einer aktuellen Umfrage deutlich gesunken. Nur noch 17% der Befragten glauben, dass der Staat seine Aufgaben zuverlässig erfüllen kann. Fast 80% halten ihn für überfordert. Auch die Zufriedenheit mit der Arbeit des Kanzlers und seiner Regierung ist mehr als schlecht. Immer wieder werden vor allem gebrochene Versprechen oder leere Ankündigungen von Bundeskanzler Merz kritisiert. Der Iran-Krieg spielt den Mineralölkonzernen weltweit in die Hände. So hat Shell im zweiten Quartal deutlich mehr verdient. Trotz einiger Produktionsausfälle im Nahen Osten stieg der bereinigte Gewinn auf fast 10 Milliarden US-Dollar. Vor allem das Gasgeschäft sowie die Förderung und die Chemiesparte sorgten für das starke Ergebnis. Außerdem kündigte Shell ein weiteres Aktienrückkaufprogramm im Wert von mindestens 3 Milliarden Dollar an. Soweit die aktuellen Meldungen aus der Nachrichtenredaktion.
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2: Wo es heute unangenehm werden könnte, verrate ich gleich in der Redaktion Gisela Hoff. In der Südosthälfte wird es heute heiter bis sonnig, sonst ziehen im Tagesverlauf ziemlich zügig Quellwolken auf. Deswegen sind vom Südwesten über den Westen bis in den Norden kräftige Schauer und Gewitter mit Böen bis Orkanstärke möglich. Die Temperaturen erreichen an der See bis 31, sonst bis 39 Grad. In der Nacht sind im Nordosten letzte Schauer und Gewitter unterwegs. In der zweiten Nachthälfte ziehen im Südwesten neue Schauer und einzelne Gewitter auf. Sonst ist es teils wolkig oder nur gering bewölkt. Die Temperaturen kühlen auf 20 bis 14 Grad ab. Morgen breiten sich im Tagesverlauf in einem breiten Streifen von Baden-Württemberg bis in den Osten teils kräftige Schauer und Gewitter aus. Nördlich und südlich dieses Streifens besteht nur ein geringes Risiko für Schauer und Gewitter. Die Temperaturen erwärmen sich im Norden auf maximal 28, sonst bis auf 38 Grad.
1: So viel zu den Nachrichten und dem Wetter. Wir wünschen allen Hörern weiterhin viel Spaß bei Fantastic Radio.
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1: Für die Meldungen im Studio ist Michael Miem. In den Chiemgauer Alpen ist nahe der Lackenbergwand bei Unterwössen ein Waldbrand ausgebrochen. Feuerwehr und Rettungskräfte sind mit einem Großaufgebot im schwer zugänglichen Bereich der Hochwand im Einsatz. Wegen der starken Rauchentwicklung wurden Anwohner und Besucher gewarnt. Die Menschheit hat nach Berechnungen des Global

0: Foreigner macht den Anfang in unserer heutigen Gute-Laune-Sendung auf Fantastic Radio. Hier ist Pauls und Heikos Music Mix am Mikrofon heute wieder.
1: Heiko Franz
0: und meine Wenigkeit Paul Jäger, und es geht weiter mit I Love It. Hier ist Icona Pop.

0: Avicii, Hey Brother. Er hatte Wahnsinnserfolg als DJ-Produzent. War dann allerdings richtig, richtig tragisch, denn er wusste zum Schluss gar nicht mehr, in welcher Stadt er aufgewacht ist und es ging nicht gut zu Ende mit ihm. Aber die Musik, die wird immer leben. Paul, unser wandelndes Musiklexikon, hat recherchiert. Ein Titel aus dem Jahr?
1: 2013.
0: Okay. Und weiter geht's.
1: Auf unserer nahtlosen Gute-Laune-Welle. Hier ist Mark Ronson mit Bruno Mars. Uptown Funk. Schönen Abend.
0: Cooler Sound.

In the Midnight Hour, I'll be wait for you. Ich bin ja so ein Kind der 90er Jahre Musik und das war dann auch exakt das Jahr 1990. Nick Kamen, I Promise Myself, in unserer kleinen, aber feinen Radio Show hier auf Fantastic Radio und weiter geht's.

0: Hier ist No Mercy. Where do you go? Am Ende unserer ersten halben Stunde hier auf Fantastic Radio.
1: Denn gleich geht's kurz in die

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0: R.E.M. Losing My Religion am heutigen Abend. Und es geht direkt weiter mit einem sehr erfolgreichen Schweizer, der dem Heiko ganz besonders am Herzen liegt. Erzähl mal.
1: DJ Bobo, René Baumann aus der Schweiz. Ja, mit richtig guter Laune Musik, nämlich Freedom. Nach dem Motto, alle Hände hoch. Okay, jetzt die Männer, jetzt die Frauen. Okay. Gute Laune auf unserer Welle. Jetzt geht's los hier.

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1: Sofia Alvaro Soler, der Sommerhit aus dem Jahr 2016. Und jetzt gibt's richtig geile Filmmusik von Natasha Bedingfield. Hier ist Unwritten, bekannt aus Wo die Lüge hinfällt.
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1: Für die Meldungen im Studio ist Michael Mien. In den Chiemgauer Alpen ist nahe der Lackenbergwand bei Unterwössen ein Waldbrand ausgebrochen. Feuerwehr und Rettungskräfte sind mit einem Großaufgebot im schwer zugänglichen Bereich der Hochwand im Einsatz. Wegen der starken Rauchentwicklung wurden Anwohner und Besucher gewarnt. Die Menschheit hat nach Berechnungen des Global Footprint Network bereits an diesem Donnerstag die natürlichen Ressourcen verbraucht, die die Erde

0: innerhalb eines Jahres erneuern kann. Ab diesem sogenannten Erdüberlastungstag lebt die Welt ökologisch gesehen auf Kosten künftiger Ressourcen. Dazu gehören unter anderem ein zu hoher Verbrauch von Land, Wäldern und Fischbeständen sowie ein CO2-Ausstoß, den die Natur nicht mehr vollständig ausgleichen kann. Ein heftiger Sturm hat im Südosten Brasiliens mindestens 5 Menschen das Leben gekostet. Windböen von mehr als 100 Kilometern pro Stunde richteten in Rio de Janeiro, São Paulo und weiteren Städten erhebliche Schäden an. Zahlreiche Bäume stürzten um, Dächer wurden abgedeckt. Es kam zu großflächigen Stromausfällen. Das Vertrauen der Menschen in die Handlungsfähigkeit des Staates ist laut einer aktuellen Umfrage deutlich gesunken. Nur noch 17% der Befragten glauben, dass der Staat seine Aufgaben zuverlässig erfüllen kann. Fast 80% halten ihn für überfordert. Auch die Zufriedenheit mit der Arbeit des Kanzlers und seiner Regierung ist mehr als schlecht. Immer wieder werden vor allem gebrochene Versprechen oder leere Ankündigungen von Bundeskanzler Merz kritisiert. Der Iran-Krieg spielt den Mineralölkonzernen weltweit in die Hände. So hat Shell im zweiten Quartal deutlich mehr verdient. Trotz einiger Produktionsausfälle im Nahen Osten stieg der bereinigte Gewinn auf fast 10 Milliarden US-Dollar. Vor allem das Gasgeschäft sowie die Förderung und die Chemiesparte sorgten für das starke Ergebnis. Außerdem kündigte Shell ein weiteres Aktienrückkaufprogramm im Wert von mindestens 3 Milliarden Dollar an. Soweit die aktuellen Meldungen aus der Nachrichtenredaktion.
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2: Wo es heute unangenehm werden könnte, verrate ich gleich in der Redaktion Gisela Hoff. In der Südosthälfte wird es heute heiter bis sonnig, sonst ziehen im Tagesverlauf ziemlich zügig Quellwolken auf. Deswegen sind vom Südwesten über den Westen bis in den Norden kräftige Schauer und Gewitter mit Böen bis Orkanstärke möglich. Die Temperaturen erreichen an der See bis 31, sonst bis 39 Grad. In der Nacht sind im Nordosten letzte Schauer und Gewitter unterwegs. In der zweiten Nachthälfte ziehen im Südwesten neue Schauer und einzelne Gewitter auf. Sonst ist es teils wolkig oder nur gering bewölkt. Die Temperaturen kühlen auf 20 bis 14 Grad ab. Morgen breiten sich im Tagesverlauf in einem breiten Streifen von Baden-Württemberg bis in den Osten teils kräftige Schauer und Gewitter aus. Nördlich und südlich dieses Streifens besteht nur ein geringes Risiko für Schauer und Gewitter. Die Temperaturen erwärmen sich im Norden auf maximal 28, sonst bis auf 38 Grad.
1: So viel zu den Nachrichten und dem Wetter. Wir wünschen allen Hörern weiterhin viel Spaß bei Fantastic Radio.
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Die 21 Pilots begrüßen euch frisch aus den Nachrichten mit ihrem Superhit Riot. Und es geht weiter in der zweiten Stunde unserer heutigen Gute-Laune-Sendung mit Linkin Park um die Frontfrau Emily Armstrong, The Emptiness Machine.

die Rockband Kopfecho um Amelie Vialon. Und weiter geht's mit einer weiteren Serienmusik. Hier ist I'll Be There For You von The Rembrandts.

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0: das ist mal richtig geiler Sound. I love Rock'n'Roll. Okay.
1: Und hier ist das Jahr 1984, Bruce Springsteen, born in the USA.
0: Ah, jetzt schießen wir ja so richtig die Hits hier ab. Ist ja unglaublich, auf dieser unserer Welle, gelle, hier ist...

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0: Da macht's einmal Abracadabra und zack sind wir in der letzten halben Stunde unserer heutigen Gute-Laune-Sendung angekommen. Die Stevie Miller Band bei Pauls und Heikos Music Mix auf Fantastic Radio. Und wir schließen nahtlos auf unserer Gute-Laune-Welle. Hier ist The Police, Every Breath You Take. Schönen guten Abend allerseits.
1: Ja, tolle Musikauswahl. Und wir grüßen bei der Gelegenheit auch mal alle Hörerinnen und Hörer im World Wide Web. Schön, dass ihr dabei seid.

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0: Himmel.
1: Oh. Schön.
0: Hubert K. aus dem Jahr 1982. Und seht ihr da drüben? Da kommt der goldene Reiter.
1: Der bin ich heute. Ich bin heute der goldene Reiter.
0: Genau.
1: Jetzt geht's ab nach 4 alkoholfreien Weizen. Ah ja.
0: Ah ja.
1: Ah ja.

0: Ja, das war die gute alte NDW-Zeit der 80er Jahre. War so ein bisschen Revolution. Neue Deutsche Welle, der goldene Reiter. Und mein Lieber, ich übergebe sehr gerne an eure Heiligkeit, PJ, Paul Jäger.
1: Hier ist Ben Zucker. Den kennen wir aus dem Fernsehgarten, haben wir schon live getroffen, Foto gemacht. Sehr netter, junger Mann. Was für eine geile Zeit. Super Hit von ihm. Schönen guten Abend.

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0: So, liebe Hörerinnen und Hörer, das war das feine Ende des heutigen Abends, aber noch nicht ganz. Wir sagen vielen, vielen Dank fürs Zuhören. Das waren 2 Stunden Pauls und Heikos Music Mix auf Fantastic Radio, die gute Laune. Und wir wünschen euch ganz viel Spaß in den nachfolgenden Sendungen. Lasst es euch gut gehen. Wird uns freuen, wenn wir uns demnächst wiederhören. Und ich gebe dir jetzt nochmal eine coole Überleitung, denn einen richtig fetten Titel haben wir noch.
1: So sieht's aus. Mir hat's auch wie immer sehr viel Spaß gemacht mit dir im Studio, Heiko. Pauls und Heikos Music Mix auf Fantastic Radio, dem Sender aus dem Herzen Deutschlands im World Wide Web.
0: Am Mikrofon waren
1: Paul Jäger
0: und Heiko Franz.
1: Und wir haben für euch zum Abschluss noch Isaac, den deutschen Teilnehmer beim ESC. Hier ist Always on the Run. Richtig geiler Titel. Schönen guten Abend. Ciao, ciao.

0: Michael Miem. In den Chiemgauer Alpen ist nahe der Lackenbergwand bei Unterwössen ein Waldbrand ausgebrochen. Feuerwehr und Rettungskräfte sind mit einem Großaufgebot im schwer zugänglichen Bereich der Hochwand im Einsatz. Wegen der starken Rauchentwicklung wurden Anwohner und Besucher gewarnt. Die Menschheit hat nach Berechnungen des Global Footprint Network bereits an diesem Donnerstag die natürlichen Ressourcen verbraucht, die die Erde innerhalb eines Jahres erneuern kann. Ab diesem sogenannten Erdüberlastungstag lebt die Welt ökologisch gesehen auf Kosten künftiger Ressourcen. Dazu gehören unter anderem ein zu hoher Verbrauch von Land, Wäldern und Fischbeständen sowie ein CO2-Ausstoß, den die Natur nicht mehr vollständig ausgleichen kann. Ein heftiger Sturm hat im Südosten Brasiliens mindestens 5 Menschen das Leben gekostet. Windböen von mehr als 100 Kilometern pro Stunde richteten in Rio de Janeiro, São Paulo und weiteren Städten erhebliche Schäden an. Zahlreiche Bäume stürzten um, Dächer wurden abgedeckt. Es kam zu großflächigen Stromausfällen. Das Vertrauen der Menschen in die Handlungsfähigkeit des Staates ist laut einer aktuellen Umfrage deutlich gesunken. Nur noch 17% der Befragten glauben, dass der Staat seine Aufgaben zuverlässig erfüllen kann. Fast 80% halten ihn für überfordert. Auch die Zufriedenheit mit der Arbeit des Kanzlers und seiner Regierung ist mehr als schlecht. Immer wieder werden vor allem gebrochene Versprechen oder leere Ankündigungen von Bundeskanzler Merz kritisiert. Der Iran-Krieg spielt den Mineralölkonzernen weltweit in die Hände. So hat Shell im zweiten Quartal deutlich mehr verdient. Trotz einiger Produktionsausfälle im Nahen Osten stieg der bereinigte Gewinn auf fast 10 Milliarden US-Dollar. Vor allem das Gasgeschäft sowie die Förderung und die Chemiesparte sorgten für das starke Ergebnis. Außerdem kündigte Shell ein weiteres Aktienrückkaufprogramm im Wert von mindestens 3 Milliarden Dollar an. Soweit die aktuellen Meldungen aus der Nachrichtenredaktion.
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2: Wo es heute unangenehm werden könnte, verrate ich gleich in der Redaktion Gisela Hoff. In der Südosthälfte wird es heute heiter bis sonnig. Sonst ziehen im Tagesverlauf ziemlich zügig Quellwolken auf. Deswegen sind vom Südwesten über den Westen bis in den Norden kräftige Schauer und Gewitter mit Böen bis Orkanstärke möglich. Die Temperaturen erreichen an der See bis 31, sonst bis 39 Grad. In der Nacht sind im Nordosten letzte Schauer und Gewitter unterwegs. In der zweiten Nachthälfte ziehen im Südwesten neue Schauer und einzelne Gewitter auf. Sonst ist es teils wolkig oder nur gering bewölkt. Die Temperaturen kühlen auf 20 bis 14 Grad ab. Morgen breiten sich im Tagesverlauf in einem breiten Streifen von Baden-Württemberg bis in den Osten teils kräftige Schauer und Gewitter aus. Nördlich und südlich dieses Streifens besteht nur ein geringes Risiko für Schauer und Gewitter. Die Temperaturen erwärmen sich im Norden auf maximal 28, sonst bis auf 38 Grad.
1: So viel zu den Nachrichten und dem Wetter. Wir wünschen allen Hörern weiterhin viel Spaß bei Fantastic Radio.
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Einen wunderschönen guten Abend, ihr Lieben da draußen. Es ist Fantastik Radio Zeit. Mein Name ist Kai Wenzel und ich begleite euch heute Abend durch die Reise der One-Hit-Wonder. Und wir wollen auch lange nicht weiterreden, sondern weitermachen. Und zwar fangen wir jetzt an mit Cool Garden und Lemon Tree.

0: Right, sagt Fred, war das mit You, My Mate. Richtig, sagt Fred. Und wir machen auch schwungvoll weiter. Ich will nicht weiterreden. Lou Vega mit Mambo Number 5.
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Just neueste von heute.

Ja, ein bisschen karibisches Feeling in eure Wohnstuben, egal wo ihr uns hört, im World Wide Web. Ja, und weiter geht's hier. Das, wie mich meine Mutter früher gerne genannt hat. Kleiner Drecksack, hier ist für euch Weetos mit Teenage Dirtbag.

Ein kleiner Schwank aus meiner Jugend. Es war das Jahr 2007. Da habe ich sie live gesehen in Homberg auf dem Festival auf dem Burgberg. Liquido mit Narkotik. Ey, da ist eine Party abgegangen, das kann ich euch sagen. Ja, machen wir weiter und zwar im Programm mit den Cranberries und Zombie.

0: Das war für euch die Butterfliege von Crazy Town. Natürlich mit ihrem Butterfly. Ja, jetzt kommen erstmal die Nachrichten, damit ihr auf dem aktuellen Stand der Dinge seid. Und danach machen wir Crazy weiter mit Knarz Barkley.
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8: Für die Meldungen im Studio ist Michael Mien. In den Chiemgauer Alpen ist nahe der Lackenbergwand bei Unterwössen ein Waldbrand ausgebrochen. Feuerwehr und Rettungskräfte sind mit einem Großaufgebot im schwer zugänglichen Bereich der Hochwand im Einsatz. Wegen der starken Rauchentwicklung wurden Anwohner und Besucher gewarnt. Die Menschheit hat nach Berechnungen des Global Footprint Network bereits an diesem Donnerstag die natürlichen Ressourcen verbraucht, die die Erde innerhalb eines Jahres erneuern kann. Ab diesem sogenannten Erdüberlastungstag lebt die Welt ökologisch gesehen auf Kosten künftiger Ressourcen. Dazu gehören unter anderem ein zu hoher Verbrauch von Land, Wäldern und Fischbeständen sowie ein CO2-Ausstoß, den die Natur nicht mehr vollständig ausgleichen kann. Ein heftiger Sturm hat im Südosten Brasiliens mindestens

0: mindestens 5 Menschen das Leben gekostet. Windböen von mehr als 100 Kilometern pro Stunde richteten in Rio de Janeiro, Sao Paulo und weiteren Städten erhebliche Schäden an. Zahlreiche Bäume stürzten um, Dächer wurden abgedeckt. Es kam zu großflächigen Stromausfällen. Das Vertrauen der Menschen in die Handlungsfähigkeit des Staates ist laut einer aktuellen Umfrage deutlich gesunken. Nur noch 17% der Befragten glauben, dass der Staat seine Aufgaben zuverlässig erfüllen kann. Fast 80% halten ihn für überfordert. Auch die Zufriedenheit mit der Arbeit des Kanzlers und seiner Regierung ist mehr als schlecht. Immer wieder werden vor allem gebrochene Versprechen oder leere Ankündigungen von Bundeskanzler Merz kritisiert. Der Iran-Krieg spielt den Mineralölkonzernen weltweit in die Hände. So hat Shell im zweiten Quartal deutlich mehr verdient. Trotz einiger Produktionsausfälle im Nahen Osten stieg der bereinigte Gewinn auf fast 10 Milliarden US-Dollar. Vor allem das Gasgeschäft sowie die Förderung und die Chemiesparte sorgten für das starke Ergebnis. Außerdem kündigte Shell ein weiteres Aktienrückkaufprogramm im Wert von mindestens 3 Milliarden Dollar an. Soweit die aktuellen Meldungen aus der Nachrichtenredaktion.
1: Und nun noch das Wetter.
2: Wo es heute unangenehm werden könnte, verrate ich gleich in der Redaktion Gisela Hoff. In der Südosthälfte wird es heute heiter bis sonnig. Sonst ziehen im Tagesverlauf ziemlich zügig Quellwolken auf. Deswegen sind vom Südwesten über den Westen bis in den Norden kräftige Schauer und Gewitter mit Böen bis Orkanstärke möglich. Die Temperaturen erreichen an der See bis 31, sonst bis 39 Grad. In der Nacht sind im Nordosten letzte Schauer und Gewitter unterwegs. In der zweiten Nachthälfte ziehen im Südwesten neue Schauer und einzelne Gewitter auf. Sonst ist es teils wolkig oder nur gering bewölkt. Die Temperaturen kühlen auf 20 bis 14 Grad ab. Morgen breiten sich im Tagesverlauf in einem breiten Streifen von Baden-Württemberg bis in den Osten teils kräftige Schauer und Gewitter aus. Nördlich und südlich dieses Streifens besteht nur ein geringes Risiko für Schauer und Gewitter. Die Temperaturen erwärmen sich im Norden auf maximal 28, sonst bis auf 38 Grad.
1: So viel zu den Nachrichten und dem Wetter. Wir wünschen allen Hörern weiterhin viel Spaß bei Fantastic Radio.
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ist ja überhaupt nicht meine Sorte, aber trotzdem war es früher erfolgreich in den One-Hit-Wonders Vanilla Ice mit Ice Ice Baby. Naja, seid nicht traurig, bleibt fröhlich, deswegen, das hat uns damals Bobby McFerrin auch schon gesungen. Und hier ist Don't Worry, Be Happy.

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Ob es heute regnet, stürmet oder schneit, das weiß man nicht. Die Weather Girls haben es damals gesungen, Raining Man. Ja, One-Hit-Wonder, was sind One-Hit-Wonder? Ja, die eine oder andere Band hatte ja mehr als nur einen Titel. Aber auf der anderen Seite, es sind halt Titel, die sie sehr, sehr erfolgreich gemacht haben, womit man sie heute verbindet und halt auch in Erinnerung behalten wird. Ja, lange Rede, kurzer Sinn, 500 Miles bin ich jetzt heute nicht gelaufen, hier ins Sendestudio, aber trotzdem ein geiles Lied. Hier ist für euch The Proclaimers und I'm Gonna Be.

Mit der deutschen Eifel haben sie nichts zu tun, aber trotzdem waren sie Anfang 2000 sehr, sehr erfolgreich. Eifel 65 Blue. Und weiter geht's mit einem One-Hit-Wonder, den auch jeder kennen sollte. Gerade die Millions. Und zwar Matterfix mit Big City Life.

Und dann sind wir schon fast am Ende von unserer Sendung. Die One-Hit-Wonder. Aber nicht so ganz. Ich gebe weiter zu meinen lieben Kolleginnen und Kollegen. Und zwar mit Europe's The Final Countdown. Ich wünsche euch noch einen schönen Abend. Verabschiede mich, euer Kai Wenzel.

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6: Für die Meldungen im Studio ist Michael Miem. In den Chiemgauer Alpen ist nahe der Lackenbergwand bei Unterwössen ein Waldbrand ausgebrochen. Feuerwehr und Rettungskräfte sind mit einem Großaufgebot im schwer zugänglichen Bereich der Hochwand im Einsatz. Wegen der starken Rauchentwicklung wurden Anwohner und Besucher gewarnt. Die Menschheit hat nach Berechnungen des Global Footprint Network bereits an diesem Donnerstag die natürlichen Ressourcen verbraucht, die die Erde innerhalb eines Jahres erneuern kann. Ab diesem sogenannten Erdüberlauf

0: Leistungstag lebt die Welt ökologisch gesehen auf Kosten künftiger Ressourcen. Dazu gehören unter anderem ein zu hoher Verbrauch von Land, Wäldern und Fischbeständen sowie ein CO2-Ausstoß, den die Natur nicht mehr vollständig ausgleichen kann. Ein heftiger Sturm hat im Südosten Brasiliens mindestens 5 Menschen das Leben gekostet. Windböen von mehr als 100 Kilometern pro Stunde richteten in Rio de Janeiro, São Paulo und weiteren Städten erhebliche Schäden an. Zahlreiche Bäume stürzten um, Dächer wurden abgedeckt. Es kam zu großflächigen Stromausfällen. Das Vertrauen der Menschen in die Handlungsfähigkeit des Staates ist laut einer aktuellen Umfrage deutlich gesunken. Nur noch 17% der Befragten glauben, dass der Staat seine Aufgaben zuverlässig erfüllen kann. Fast 80% halten ihn für überfordert. Auch die Zufriedenheit mit der Arbeit des Kanzlers und seiner Regierung ist mehr als schlecht. Immer wieder werden vor allem gebrochene Versprechen oder leere Ankündigungen von Bundeskanzler Merz kritisiert. Der Iran-Krieg spielt den Mineralölkonzernen weltweit in die Hände. So hat Shell im zweiten Quartal deutlich mehr verdient. Trotz einiger Produktionsausfälle im Nahen Osten stieg der bereinigte Gewinn auf fast 10 Milliarden US-Dollar. Vor allem das Gasgeschäft sowie die Förderung und die Chemiesparte sorgten für das starke Ergebnis. Außerdem kündigte Shell ein weiteres Aktienrückkaufprogramm im Wert von mindestens 3 Milliarden Dollar an. Soweit die aktuellen Meldungen aus der Nachrichtenredaktion.
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2: Wo es heute unangenehm werden könnte, verrate ich gleich in der Redaktion Gisela Hoff. In der Südosthälfte wird es heute heiter bis sonnig. Sonst ziehen im Tagesverlauf ziemlich zügig Quellwolken auf. Deswegen sind vom Südwesten über den Westen bis in den Norden kräftige Schauer und Gewitter mit Böen bis Orkanstärke möglich. Die Temperaturen erreichen an der See bis 31, sonst bis 39 Grad. In der Nacht sind im Nordosten letzte Schauer und Gewitter unterwegs. In der zweiten Nachthälfte ziehen im Südwesten neue Schauer und einzelne Gewitter auf. Sonst ist es teils wolkig oder nur gering bewölkt. Die Temperaturen kühlen auf 20 bis 14 Grad ab. Morgen breiten sich im Tagesverlauf in einem breiten Streifen von Baden-Württemberg bis in den Osten teils kräftige Schauer und Gewitter aus. Nördlich und südlich dieses Streifens besteht nur ein geringes Risiko für Schauer und Gewitter. Die Temperaturen erwärmen sich im Norden auf maximal 28, sonst bis auf 38 Grad.
1: So viel zu den Nachrichten und dem Wetter. Wir wünschen allen Hörern weiterhin viel Spaß bei Fantastic Radio.
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6: Für die Meldungen im Studio ist Michael Miem. In den Chiemgauer Alpen ist nahe der Lackenbergwand bei Unterwössen ein Waldbrand ausgebrochen. Feuerwehr und Rettungskräfte sind mit einem Großaufgebot im schwer zugänglichen Bereich der Hochwand im Einsatz. Wegen der starken Rauchentwicklung wurden Anwohner und Besucher gewarnt. Die Menschheit hat nach Berechnungen des Global Footprint Network bereits an diesem Donnerstag die natürlichen Ressourcen verbraucht, die die Erde innerhalb eines Jahres erneuern kann. Ab diesem sogenannten Erdüberlastungstag lebt die Welt ökologisch gesehen auf Kosten künftiger Ressourcen. Dazu gehören unter anderem ein zu hoher Verbrauch von Land, Wäldern und Fischbeständen sowie ein CO2-Ausstoß, den die Natur nicht mehr vollständig ausgleichen kann. Ein heftiger Sturm hat im Südosten Brasiliens mindestens 5 Menschen das Leben gekostet. Windböen von mehr als 100 Kilometern pro Stunde richteten in Rio de Janeiro, São Paulo und weiteren Städten erhebliche Schäden an. Zahlreiche Bäume stürzten um, Dächer wurden abgedeckt. Es kam zu großflächigen Stromausfällen. Das Vertrauen der Menschen in die Handlungsfähigkeit des Staates ist laut einer aktuellen Umfrage deutlich gesunken. Nur noch 17% der Befragten glauben, dass der Staat seine Aufgaben zuverlässig erfüllen kann. Fast 80% halten ihn für überfordert. Auch die Zufriedenheit mit der Arbeit des Kanzlers und seiner Regierung ist mehr als

0: schlecht. Immer wieder werden vor allem gebrochene Versprechen oder leere Ankündigungen von Bundeskanzler Merz kritisiert. Der Iran-Krieg spielt den Mineralölkonzernen weltweit in die Hände. So hat Shell im zweiten Quartal deutlich mehr verdient. Trotz einiger Produktionsausfälle im Nahen Osten stieg der bereinigte Gewinn auf fast 10 Milliarden US-Dollar. Vor allem das Gasgeschäft sowie die Förderung und die Chemiesparte sorgten für das starke Ergebnis. Außerdem kündigte Shell ein weiteres Aktienrückkaufprogramm im Wert von mindestens 3 Milliarden Dollar an. Soweit die aktuellen Meldungen aus der Nachrichtenredaktion.
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2: Wo es heute unangenehm werden könnte, verrate ich gleich in der Redaktion Gisela Hoff. In der Südosthälfte wird es heute heiter bis sonnig. Sonst ziehen im Tagesverlauf ziemlich zügig Quellwolken auf. Deswegen sind vom Südwesten über den Westen bis in den Norden kräftige Schauer und Gewitter mit Böen bis Orkanstärke möglich. Die Temperaturen erreichen an der See bis 31, sonst bis 39 Grad. In der Nacht sind im Nordosten letzte Schauer und Gewitter unterwegs. In der zweiten Nachthälfte ziehen im Südwesten neue Schauer und einzelne Gewitter auf. Sonst ist es teils wolkig oder nur gering bewölkt. Die Temperaturen kühlen auf 20 bis 14 Grad ab. Morgen breiten sich im Tagesverlauf in einem breiten Streifen von Baden-Württemberg bis in den Osten teils kräftige Schauer und Gewitter aus. Nördlich und südlich dieses Streifens besteht nur ein geringes Risiko für Schauer und Gewitter. Die Temperaturen erwärmen sich im Norden auf maximal 28, sonst bis auf 38 Grad.
1: So viel zu den Nachrichten und dem Wetter. Wir wünschen allen Hörern weiterhin viel Spaß bei Fantastic Radio.
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6: Für die Meldungen im Studio ist Michael Miem. In den Chiemgauer Alpen ist nahe der Lackenbergwand bei Unterwössen ein Waldbrand ausgebrochen. Feuerwehr und Rettungskräfte sind mit einem Großaufgebot im schwer zugänglichen Bereich der Hochwand im Einsatz. Wegen der starken Rauchentwicklung wurden Anwohner und Besucher gewarnt. Die Menschheit hat nach Berechnungen des Global Footprint Network bereits an diesem Donnerstag die natürlichen Ressourcen verbraucht, die die Erde innerhalb eines Jahres erneuern kann. Ab diesem sogenannten Erdüberlastungstag lebt die Welt ökologisch gesehen auf Kosten künftiger Ressourcen. Dazu gehören unter anderem ein zu hoher Verbrauch von Land, Wäldern und Fischbeständen sowie ein CO2-Ausstoß, den die Natur nicht mehr vollständig ausgleichen kann. Ein heftiger Sturm hat im Südosten Brasiliens mindestens 5 Menschen das Leben gekostet. Windböen von mehr als 100 Kilometern pro Stunde richteten in Rio de Janeiro, São Paulo und weiteren Städten erhebliche Schäden an. Zahlreiche Bäume stürzten um, Dächer wurden abgedeckt. Es kam zu großflächigen Stromausfällen. Das Vertrauen der Menschen in die Handlungsfähigkeit des Staates ist laut einer aktuellen Umfrage deutlich gesunken. Nur noch 17% der Befragten glauben, dass der Staat seine Aufgaben zuverlässig erfüllen kann. Fast 80% halten ihn für überfordert. Auch die Zufriedenheit mit der Arbeit des Kanzlers und seiner Regierung ist mehr als schlecht. Immer wieder werden vor allem gebrochene Versprechen oder leere Ankündigungen von Bundeskanzler Merz kritisiert. Der Iran-Krieg spielt den Mineralölkonzernen weltweit in die Hände. So hat Shell im zweiten Quartal deutlich mehr verdient. Trotz einiger Produktionsausfälle im Nahen Osten stieg der bereinigte Gewinn auf fast 10 Milliarden.